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2: Das ist doch voll lustig eigentlich, ja? 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
1: Ja, wir wollen ja unbedingt Franzis-Haare auch mal färben. 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
2: ja, sowas wollte ich auch gerade vorschlagen.
1: Ja.
2: Blau.
1: Ja.
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2: Ja, genau.

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1: Kiss Nation, wenn irgendwann in eurem Leben ein Rom-Trip mal geplant sein sollte, packt bitte 2 Euro mehr ein ab jetzt.
2: Wer in Rom den weltberühmten Trevi-Brunnen besuchen will, muss dafür ab heute Eintritt zahlen. 2 Euro kostet der Besuch jetzt.
3: Was?
2: Im vergangenen Jahr waren nämlich mehr als 10 Millionen Menschen an dem Brunnen. Manchmal sind es bis zu 70.000 an einem Tag.
4: Ja, also, ich war auch einer von denen letztes Jahr.
3: For free,
4: geil. Aber man konnte sich nicht bewegen. Man konnte nicht nach links, nach rechts, nach vorne, nach hinten.
5: Oh, das ist crazy.
4: Es war so voll. Ich zeig euch gerne ein Video.
1: Aber 2 Euro werden doch nichts verursachen dann.
4: Aber man muss auch sagen, wir waren noch an dem Wochenende da, wo der neue Papst gewählt
3: wurde.

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2: Das war voll lustig eigentlich, ja? 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
3: Okay, ich werde es Gianluca ausrichten.
1: Ja, wir wollen ja unbedingt Franzis Haare auch mal färben. Aber
3: ja, genau. 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
2: ja, sowas wollte ich auch gerade vorschlagen.
1: Ja.
2: Blau.
1: Ja.
3: Okay, Nicole, schönen Tag noch.
2: Ja, ciao.

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1: Guten Morgen, Kiss Nation.
2: Die WM 2026 ist das teuerste Fußballerlebnis aller Zeiten.
1: Yeah, cool.
2: Und hier jetzt die Beweise dafür. Tickets fürs Eröffnungsspiel werden teilweise für bis zu 22.000 Dollar verkauft.
3: Was?
1: Das gibt doch kein normaler Mensch aus.
2: Aufgrund der hohen Temperaturen sind verpflichtende Trinkpausen nach jeweils 22 Minuten vorgesehen für alle Spieler und Spielerinnen. Das bedeutet natürlich mehr Spielunterbrechungen. Und außerdem gibt es noch eine Aufstockung auf 48 Teams. So viele Teams waren noch nie dabei. Und dadurch gibt es natürlich zusätzlich Werbe- und TV-Einnahmen. Die Anreise ist so fucking teuer. Eigentlich kostet es eine Zugfahrt zum Stadion in New York kostet eigentlich 12 Dollar. Ist in Ordnung. Wisst ihr, wie viel sie für die WM kostet?
3: Oh nein, ich habe Angst.
2: 150 Dollar.
4: Warum?
2: Weil die Fans diesen Zug nehmen müssen. Es gibt nämlich kaum Parkplätze und wenn, dann kosten die bis zu 300 Dollar am Stadion. Ja.
3: Oh Gott.
2: Crazy. Im Stadion kosten ein halber Liter Bier etwa 12 Dollar.
1: Also, ah gut, aber das ist ja eh.
2: Damit habe ich tatsächlich gerechnet, aber trotzdem ist a lot. Ein halber Liter, ne? Denk dran, 0,5. Es ist schon wirklich viel. Und der allerletzte Streich von der FIFA, um noch mehr Geld zu verdienen, ist der sogenannte Fangruß. Ein super Shoutout. Kostenpflichtig können Fans Grußbotschaften auf Stadionanzeigetafeln irgendwie raufpacken.
4: Auf gar keinen Fall.
2: Kostet knapp 80 Dollar, wenn ihr so einen kleinen Fangruß haben wollt. Okay. Dann seid ihr für ein paar Sekunden eingeblendet an der Anzeigetafel.
4: Also ich soll noch 80 Dollar dafür ausgeben, dass ich jemandem Hallo sage, nachdem ich 300 Euro für einen Parkplatz oder 150 Dollar für ein Bahnticket ausgegeben habe.
2: Ja, 1000 Dollar fürs Ticket überhaupt generell und dich dann noch mit 12 Dollar Bier.
4: Ich möchte daran erinnern, Beyoncé, als Beyoncé in New York ein Konzert gespielt hat, hat sie die Stadt bezahlt, damit die Leute for free zum Stadion
2: mit
4: kommen
2: den Öffis
4: können.
2: Fahren können. Ja.
4: Und diese Hunde machen das auch noch teurer.
2: Ja.
1: Es fühlt sich schon nach Abzocke an. Mal gucken, wie doll wir im WM-Fieber sein werden. Aber das mit diesem Gruß und mit dem Shoutout, wir können das auch for free machen. Wenn ihr eure Freunde grüßen wollt,
2: Sprachnachricht. Könnt ihr hier einfach schicken,
1: Schickt eine Sprachnachricht an WhatsApp, wen ihr grüßen wollt. Und dann werden wir das spielen, wenn da was ankommt. Machen wir for free hier bei KISS FM. 030 2019 1717. Grüßt mal eure Friends.
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0: Donnerstag, 11. Juni. Guten Morgen, Kiss Nation. Carolina, Franzi, Biggie, Big Mo hier. Und ich weiß, es ist noch früh, aber jetzt wird es tödlich.
1: The List. Welche Tiere sind am tödlichsten? Welche Tiere töten die meisten Menschen im Jahr? Haut gerne mal raus.
2: Also es geht darum, so wie häufig sterben Menschen?
1: Wie viele Menschen sterben im Jahr durch diese Tiere? Löwen sind tatsächlich mit auf der Liste. Sind 300 Menschen im Jahr, die von Löwen oder Tigern oder Leoparden oder sowas getötet werden. Aber damit ist es ganz weit abgeschlagen.
2: Mücken.
1: Ist die 1, Carolina.
0: Diese verdammten Mücken.
1: So gut.
0: Die sind gerade wieder überall.
2: Ey, ja, wird unterschätzt.
1: Fast 800.000 Menschen sterben im Jahr durch Mücken, weil die Malaria übertragen. Oder Gelbfieber oder Denguefieber oder.
0: Tauben.
1: Tauben tatsächlich nicht dabei, aber mich würde die Herleitung interessieren, die du im Kopf hast.
2: Es gibt so viele davon wahrscheinlich, deswegen.
0: So viele Tauben, wie Carolina jeden Tag sieht?
2: Spinnen.
0: Spinnen ist gut.
1: Okay, wir gucken rein. Spinnen sind tatsächlich, man soll es nicht glauben, aber nicht dabei.
2: Oh, krass.
0: Okay, was noch?
2: Was gibt es denn noch für so Tiere, die einen...
0: Was für irgendwelche Insekten? Also, Schlangen.
1: Schlangen ist sehr gut. Schlangen ist auf der 2. Sehr, sehr gut.
2: Jesus, smart.
0: Warum sind Schlangen? Wo sehe ich Schlangen?
1: Schlangenbisse tatsächlich sind das Tödliche. 100.000 Menschen sterben so jedes Jahr.
2: Warte, also was gibt es denn für gefährliche Tiere? Haie, Löwen, hatten
0: wir
2: schon.
0: Wir brauchen jetzt einfach mal einen
2: Bären.
0: Tipp. Ist es ein Wassertier oder ist es ein Insekt?
1: Nein, es ist kein Insekt. Es ist tatsächlich ein Tier, was auch total in Deutschland total verbreitet ist.
0: Ist es ein Haustier?
1: Ja.
0: Was?
2: Hunde?
1: Ja, richtig.
2: Was?
0: Was?
1: Ja, aber natürlich nicht... Der Hund bringt natürlich nicht die Menschen um, sondern die Bisse, die dann Tollwut übertragen. Oh. Und daran sterben 40.000 Menschen im Jahr.
2: Wuff.
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0: Hello Kitty.
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1: Mit Michelle. Mit einem 7:1-Sieg ist die deutsche Fußballnationalmannschaft in die Weltmeisterschaft gestartet. Das war aber nicht von Beginn an klar zu sehen, denn zwischendurch stand es gegen Curaçao 1:1. Die Tore für Deutschland erzielten Nemtschar, Schlotterbeck, Musiala, Brown, Undav und zweimal Havertz. Bundestrainer Julian Nagelsmann war nach dem Spiel im Ersten entsprechend zufrieden.
2: Ich habe mich extrem für die Mannschaft gefreut, bin auch gerade von Herzen gratuliert, weil ich, klar, wenn man die letzten beiden Turniere sieht, die Auftaktspiele waren beide nicht gut. Klar waren wir heute super Favorit und das ist auch das, was ich vor dem Spiel gesagt habe, Schwierige ist. Was hat Curaçao zu verlieren? Und die haben auch besser gespielt, glaube ich, als viele es erwartet haben.
1: Im anderen Spiel in der Gruppe hat die Elfenbeinküste gegen Ecuador mit 1:0 gewonnen. Die Elfenbeinküste ist dann auch der nächste deutsche Gegner am kommenden Samstag. Außerdem haben sich die Niederlande und Japan 2:2 unentschieden getrennt. Heute startet in Frankreich der G7-Gipfel mit den Staats- und Regierungschefs führender Industrienationen. 3 Tage lang wird über die Lage im Iran und in der Ukraine beraten. Es geht auch um die weltwirtschaftliche Situation und um die Entwicklung künstlicher Intelligenz. Frankreich hat Demos rund um den Veranstaltungsort verboten. Deswegen hat es stattdessen einige Kilometer weiter in Genf in der Schweiz die Demos gegeben. Es ist dabei zu Ausschreitungen gekommen. Die Schweizer Polizei hat Wasserwerfer und Tränengas eingesetzt. Es gibt Menschen, die reich sind, und es gibt Elon Musk. Er ist jetzt der erste Billionär der Welt, denn er ist mit seiner Weltraumfirma SpaceX an die Börse gegangen und hat dadurch Gewinn gemacht. Der Marktwert des Unternehmens liegt jetzt bei über 2 Billionen Dollar.

0: Hier, Pum Pum Girl.
1: Carolina, Franzi und Biggie, Biggie, Big Mo hier. Und ich habe da etwas auf Social Media gefunden. Ich möchte die Kommentare mit euch teilen. Nenne mir Supermarktgegenstände, die klingen, als hätten sie schon 250 Bundesligaspiele hinter sich.
2: Das habe ich gesehen, aber ich habe es auf Englisch gesehen tatsächlich.
1: Das ist so lustig.
2: Oh mein
1: und
2: Gott, ja.
1: Das macht jetzt keinen Sinn, hier bei Kiste und Thema draus zu starten, aber einfach die Kommentare durchgehen.
2: Hau raus.
1: So geil. Ceva, Brasilianer, Linksfuß, Zahnspange. Und das ist so der Anfang, das wird immer besser. Gustavo Gusto, italienischer Sechser, 4 Jahre Wolfsburg, 3 Jahre Leverkusen. Billy Boy, erster Engländer in der Bundesliga damals. Billy Boy, die Kondommarke, falls für diejenigen, die nicht wissen. Jan Ingvar Balsen, Cracker. Fand ich einfach nur den Namen lustig. Edamer, brasilianischer Torwart.
2: Was haben die bei den Brasilianern, Mann?
1: Oder Mio Mate, japanischer Keeper bei Fortuna Düsseldorf. Koppenrath und Wiese, das Traumduo der 80er bei Rot-Weiß Essen. Knoppers, niederländischer Flügelspieler, performt aber immer am besten als halber Zehner. Wie findet ihr den? Warentrenner, englischer Stürmer. Mittlerweile echt langsam, also Warren Trainer. Fritz Kohler, mit OH Kohler geschrieben natürlich. Oder Dr. Oetker, der Mannschaftsarzt.
2: Der windige Mannschaftsarzt.
1: Oder Walter Frosch, Waschmittel. Danach riecht die Wäsche nach Kippen.
2: Ja. Oh mein Gott, Walter Frosch. RIP.
1: Ey, also falls doch jemand so richtig krass kreativ sein sollte hier in der Kiss Nation, feel free. Nenne Supermarktgegenstände, die klingen, als hätten sie schon 250 Bundesligaspiele hinter sich. An 030 2019 1717 17 per WhatsApp.
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0: 6.23 Uhr am Montag und jetzt nach dem 7:1 gegen Curaçao. Das Motto der deutschen Nationalmannschaft, all I do is win, hier auf Kiss FM.

0: WM heißt nicht nur Fußball-Vibes all over the place, sondern auch internes Tippspiel bei euch im Büro, Kiss Nation. Aber was machen, wenn man keine Ahnung hat?
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0: Carolina Franzi und Biggie Big Mo hier, guten Morgen.
2: Ich kann euch auf jeden Fall sagen, ich tippe immer 2-1, ist doch klar. Immer für stärkere Team und dann 2-1. Der absolute Standard-Tipp ist auf jeden Fall Bullshit.
0: Was?
2: Angela Merkel tippt übrigens angeblich genauso. Immer 2-1 für stärkere Team. Machen wir aber nicht. Wir haben andere Strategien für euch, wie ihr so richtig absahnt im Büro. Carolina, give it.
0: Ach nee.
3: Das war doch ein softer Einstieg, Leute. Es wird gleich noch doller.
0: Oh Gott.
2: Okay, Tipp Nummer 1. Damit erfinden wir jetzt wahrscheinlich das Rad nicht neu, aber trotzdem, guckt doch mal die Stärke des Teams anhand von Online-Wettquoten euch an. Ne? Schaut mal kurz, wie ist die aktuelle Form, wie sind mögliche Ausfälle. Guckt auf jeden Fall auf sowas.
0: Oh.
2: Tipp Nummer 1, öfter mal 1-0 und auch mal unentschieden tippen. 1-0 ist statistisch bei allen Weltmeisterschaften seit 1998 das häufigste Ergebnis gewesen.
0: Langweilig.
2: Also, ja, langweilig, aber erfolgsorientiert, Mo.
0: Da wollen wir ja hin.
2: Und auch unentschieden fällt viel öfter, als ihr denkt. 0-0 zum Beispiel ist bei der letzten WM 9-mal häufiger gefallen, als es getippt wurde. Tipp Nummer 3. Teams von Gastgeberkontinent haben immer Heimvorteil und überperformen. Ja, auch dank eigenem Klima und eigener Zeitzone. Das müsst ihr auf jeden Fall zumindest bedenken.
0: Ja.
2: Und Tipp Nummer 4 ist vielleicht ein bisschen billo, aber macht im Voraus jetzt schon, heute, setzt euch hin und tippt schon ein paar Spiele durch. Weil nichts ist ärgerlicher, als wenn ihr irgendein Spiel nicht getippt habt, weil es ja Usbekistan gegen Kolumbien um 4 Uhr nachts ist. Jetzt
0: ja, wirklich.
2: Deswegen setzt euch heute schon hin und guckt, dass euch keine Partie durchrutscht. Und dann wünschen wir euch ganz, ganz, ganz viel Erfolg. Toi, toi, toi bei eurem internen Tippspiel.
0: Und wenn ihr Carolina braucht, um zu tippen, bucht sie. Carolina@kissfm.de.
3: Das ist eine gute Pfeife, oder?
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0: gestern auch so nach dem 7:1 Sieg Deutschland.
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0: Gleich 7 Uhr am Montag, 15. Juni. Guten Morgen, Kiss Nation, und Michelle ist am Start. Ey, yo.
2: Guten Morgen. Ja, so erfolgreich ist Deutschland wirklich lange nicht mehr in eine Fußballweltmeisterschaft gestartet. 7:1 stand es am Ende gegen Curaçao. Im Tor zurück war Manuel Neuer, und der war nach dem Spiel im ersten auch erleichtert.
3: Jeder wünscht sich immer einen guten Start, und gerade in so einem Turnier ist es wichtig, dass wir, glaube ich, gut gestartet sind, dass wir die Spielfreude an den Tag gelegt haben, dass man auch gemerkt hat, dass die Spieler, die von der Bank gekommen sind, immer Energie mit reingebracht haben, dass wir nie aufgehört haben, aufs nächste Tor zu spielen, und die Spielfreude war da und wir wollten immer aufs Tor gehen.
0: Ich habe mir auch die Interviews danach angehört, im ersten, und jedes Mal, wenn ein Spieler sagt, werde ich das nächste Mal einen Shot trinken.
2: Ich weiß nicht, ob ich das empfehlen kann, ehrlich gesagt. Die anderen beiden Gruppengegner der deutschen Mannschaft haben auch gespielt. Die Elfenbeinküste hat last minute mit 1:0 gegen Ecuador gewonnen. Außerdem hat heute früh noch Schweden mit 5:1 gegen Tunesien gewonnen. Die nächsten Spiele stehen dann heute Abend an. Da trifft Spanien auf Kap Verde und Belgien auf Ägypten. Es gibt ein Abkommen für ein Kriegsende zwischen den USA und dem Iran. Das haben Vertreter beider Seiten online bestätigt. Die USA und der Iran würden sofort alle Kämpfe an allen Fronten einstellen. Außerdem soll auch die Sperrung der Meerenge, der Straße von Hormuz, aufgehoben werden, damit Handelsschiffe wieder durchkommen. Das ist für uns wichtig, wenn es zum Beispiel um die Spritpreise geht. Offiziell soll die Vereinbarung am Freitag in der Schweiz unterschrieben werden. Paramount darf den Film- und Medienkonzern Warner Brothers Discovery kaufen, zumindest wenn es nach der US-Regierung geht. Die sieht keinen Nachteil für den Wettbewerb oder Zuschauerinnen und Zuschauer. In Europa läuft aber noch eine Wettbewerbsprüfung. Bei dem Deal geht es um rund 111 Milliarden US-Dollar. Zu Warner Brothers Discovery gehören zum Beispiel Serien und Filme wie House of the Dragon, Euphoria, The White Lotus oder die Harry Potter Filmreihe.
0: Ah, hast du gerade ein paar Sachen aufgezählt, die ich nicht gucke.
2: Die du alle gucken solltest.
0: Ich gucken sollte. Wann?
4: Ja, komm, aber wir sind ja beide, haben wir beide nichts gesehen.
0: Nee.
2: That's a shame.
0: Also brauche ich nicht hier dieses.
2: Nicht mal Harry Potter, das ist so traurig.
4: Nee. Das sind Kinder, die zaubern.
2: Das ist so cool.
0: Ja, okay, dann.

0: Guten Morgen, Kiss Nation, 7:07. Oh, die Zahl 7 gefällt uns doch sehr. Spätestens seit gestern. 7:07 haben wir gewonnen. Das war doch sehr schön, dieses Deutschlandspiel gestern. Carolina, Franzi, Biggie, Big Mo hier auf Kiss FM. Und darüber können wir gleich mal kurz ein bisschen reden. Und dann feiern wir das mit unserer WM-Hymne, der Kiss FM WM-Hymne, aber gleich.
1: Ja, vor allem müssen wir über den jetzt schon feststehenden Sieger der WM sprechen. Nämlich Japan.
0: Japan
1: ist jetzt schon Gewinner der WM 2026. Die haben gestern gespielt, 2-2 gegen die Niederlande. Und die Fans haben einfach das Stadion danach komplett sauber gemacht. Also alles, was sie irgendwie so an Dreck hinterlassen haben, haben die komplett eingepackt, schön in Mülltüten weggeschmissen. Die haben das komplett sauber hinterlassen. Aber nicht nur die Fans, sondern auch die Spieler selber. Die Spieler selber haben ihre Umkleidekabinen so sauber hinterlassen. Das geht gerade komplett viral. Die Handtücher waren zusammengelegt. Die Trikots waren alle auf einem Stapel hingelegt, damit die Putzkräfte das nur noch einsacken müssen. Die Getränke waren alle schön nebeneinander gestellt. Die leeren Dosen und Flaschen waren alle in eine Tüte rein. Das war blitzeblank.
0: Wow.
1: Also die Putzkräfte mussten wirklich nur reingehen, Sachen nehmen und ciao.
0: Wow.
1: Kurze Schicht.
0: Geil.
1: Die Fans alles sauber gemacht. Und ich finde, das sind richtige Vorbilder. Das sollten sich mal ein paar andere Nationen oder Menschen auch mal eine Scheibe abschneiden von.
0: Ja, und die können auch gerne mal bei uns vorbeikommen, das japanische Team, weil wir sind jetzt diese Woche Küchendienst hier.
1: Warum machst du das mit mir? Es ist Montag, kurz nach 7. Warum?
0: Ja, so geht es uns. Aber zum Glück starten wir in diese Woche mit einem 7:1 Sieg gegen Curaçao. Hat mir auch ein bisschen leid getan. Hat es auch so ein bisschen, ja.
1: So ein bisschen wehgetan.
0: So ein bisschen, ach komm, Deutschland, hört mal auf jetzt. Reicht doch. 5:1 reicht doch auch.
1: Hör
0: mal auf.
1: 6:1 reicht auch.
0: Ja, wirklich.
1: Also, ich meine, es ist schon nice.
0: Aber ansonsten kann es genauso weitergehen. Bis zum Finale. Und jetzt zeigen wir euch unsere Kiss FM WM-Hymne 2026. You ready?
1: Es wird laut.
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Das ist die Kiss FM WM 2026 und mit Julian meinen wir natürlich Julian Nagelsmann, der Trainer vom Schlandteam. Ja, falls irgendjemand das nicht gecheckt haben sollte, hier in der Kiss Nation.

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1: Carolina, Franzi, Big Mo.
2: Du hättest Biggie D sagen müssen, Mann.
1: Mann. Ja, ist spontan eingefallen.
2: Du bist Rapper.
0: Ja.
2: So muss automatisch kommen hier.
0: Ja, ich muss dann wieder reinkommen in den Montag nach diesem geilen Spiel gestern. 7:1, Kiss Nation. Wo habt ihr das denn geguckt? Wo hast du das denn geguckt, Carolina, gestern?
2: Bei einem Homie. Zu Hause mit anderen Freunden.
0: Ja, ich auch zu Hause mit den Kids. Die durften dann länger wach bleiben. Aber wenn ihr das an einer richtig coolen Location gucken wollt, bei euch im Kiez, dann jetzt alle ganz genau zuhören. Vor allem alle Späti-Besitzer.
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0: 28. Carolina Franzi, Biggity Biggity Big Mo
1: das
0: hier
1: geht.
0: Und Michelle aus der Newsredaktion auch
1: Guten
0: da.
1: Morgen.
0: Aus wichtigen Gründen. Mit 7:1 hat Deutschland gegen Curaçao gewonnen. Das war ein richtig geiler WM-Start und auch für Trainer Julian Nagelsmann.

0: der schon vor der WM ein bisschen was einstecken musste. Mit Michelle.
1: Ja, denn bei Magenta TV sagte Jürgen Klopp schon bevor die WM losging etwas, was bei vielen wirklich gar nicht gut ankam. Es ging darum, dass Trainer Julian Nagelsmann die Mannschaft aufstellt, also noch, sagte Klopp.
2: Und direkt
1: vor einem großen Turnier disst man einfach nicht den Trainer oder stellt seinen Job in Frage. Und genau deswegen hat er sich jetzt auch persönlich vor laufenden Kameras bei Magenta TV entschuldigt.
3: Das Unwort meines Jahres habe ich bereits gefunden, das ist noch. Ich hätte mir dafür aufs Maul hauen können, aber das war schon zu spät und ich war im Fernsehen. Dass dieses flapsig rausgerutscht hat, gar keine Relevanz. Hoffe ich, dass es alle da draußen verstehen. Was ich festgestellt habe, ich werde übermorgen 59 und bin immer noch dämlich. Aber das ist einfach passiert. Wir sind komplett auf eurer Seite.
0: War eine sehr sympathische Entschuldigung auf jeden Fall.
1: Ja, auf jeden Fall. Und Trainer Julian Nagelsmann hat die natürlich auch angenommen. Über ihn wird auch gerade wieder geredet. Dieses Mal geht es aber um seine Outfits. Beim 7:1 gegen Curaçao hatte er nämlich direkt vor dem Spiel in der ersten Halbzeit und dann in der zweiten Halbzeit jeweils ein anderes T-Shirt an.
0: Oh mein Gott!
1: Ja, etwas, was dir sonst eigentlich nur bei Frauen auffällt. Ne? Oh. Darauf angesprochen ist von Nagelsmann aber eine sehr pragmatische Begründung.
4: Ja, das habe ich nur an, weil es einfach ein bisschen bequemer ist. Keine lange Hose. Erste Halbzeit war, das Poloshirt ist sehr, sehr warm, deswegen ab und zu mal was Frisches.
0: Oder er schwitzt einfach nur vielleicht auch.
5: Ey, aber wie dumm ist das bitte? Die machen gerade ein 7:1, ja? Mhm. Wir hatten diesen Moment schon mal, da wurden alle komplett krass gefeiert. Mir ist nicht mal aufgefallen, dass er sich umgezogen hat. Und trotzdem, so geht die Presse darauf, du, warum hast du dich eigentlich umgezogen? Hä, feier doch mal den Sieg jetzt einfach mal.
1: Ja, ich glaube, der Sieg wurde auch gefeiert. Ich finde es aber spannend, dass es halt zum ersten Mal passiert, weil es ist ja so total typisch, dass es bei Frauen häufiger angesprochen wird. Und jetzt passiert es halt das erste Mal beim Mann und er war halt genauso surprised wie wir jetzt gerade. Das fand ich echt spannend zu sehen.
0: Also ich hoffe jetzt, dass Julian Nagelsmann so einen Running Gag draus macht und sich immer währenddessen irgendwas ändert.
1: Und wir müssen es erkennen.
0: Ja, das nächste Mal ist es irgendwie die Haarfarbe und danach ist sein Schnurrbart oder was er da hat. Dann ist er rasiert, dann immer wieder irgendwas anderes.

0: 7:36 Uhr, Carolina Franzi, Biggie, Big Mo hier. Und wenn so eine Serie vorbei ist, die ihr suchtet, ne, wie geht's dann weiter? Diese Leere in euch, und so wird es euch vielleicht auch nach der WM dann gehen, wenn Deutschland weiter so macht bei den nächsten Games und 7 Tore nacheinander schießt. Aber keine Sorge, liebe Sportfans in der KISS Nation, es wird nach der WM keine Leere geben, weil danach geht's weiter mit Basketball und Legacy Series.
1: Voice Crack?
0: Ein bisschen schon, ja.
1: Ihr kennt wahrscheinlich die Icon League, ne? Für alle, die Icon League nicht kennen, da gibt es Teamheads, die sind Promis, Artists, Rapper, Influencer, auf jeden Fall richtig große Namen in Deutschland. Und die haben eigene Teams und die Teams spielen gegeneinander. Und bei Legacy ist es genau das Gleiche. 8 Teams spielen gegeneinander, angeführt von prominenten Teamheads. Aber hier geht es um Basketball. Und da stellt sich dann heraus, welches Team hat die krassesten Baller? Aber nicht nur die Teamheads sind VIPs, sondern auch die Präsidenten. Es gibt 2 Stück. Einer ist schon official. Er ist Weltmeister, Europameister und NBA-Spieler. Kein geringerer als Dennis Schröder.
0: Und so einen Präsident schon zu haben, das ist schon wirklich richtig krass.
1: Und der 2. wird heute Abend announced, heute um 18 Uhr. Und Leute, ich kann euch sagen, ihr liebt ihn alle. Jeder von euch liebt ihn. Es gibt einfach keine Möglichkeit, diesen Menschen unsympathisch zu finden.
0: Ach, ich muss mich wirklich krass benehmen, weil endlich habe ich auch mal eine Vorab-Info, weil ich durfte dabei sein. Natürlich haben sie auch so ein kleines Announcement-Video gedreht und ich war beim Videodreh mit dabei. Auch noch ein wirklich bekannter Schauspieler ist auch, ich muss ein bisschen aufpassen, bevor ich hier aus Versehen was droppe.
1: Die
0: haben ein Announcement-Video gemacht und das wird heute um 18 Uhr dann gedroppt. Und ab diesem Zeitpunkt könnt ihr dann auch Tickets kaufen, auch wirklich überhaupt gar nicht teuer. Also wirklich, dieser Vergleich mit Icon League macht, glaube ich, Sinn. Da waren ja die Tickets auch nicht so teuer, wenn ihr dann dabei sein wollt. Und das findet in Berlin und in München statt. So, und das ganze Legacy-Ding wird dann nach der WM stattfinden. So, guckt euch mal die Videos an. Vielleicht soll ich auch noch mal reingucken.
1: Wir haben auch Stories gepostet heute bei uns auf kissfm.de. Instagram heißen wir kissfm.de, habe ich gerade eben schon gesagt. Aber da gibt es so ein paar Ausschnitte, so behind the scenes. Könnt ihr mal reingucken.
0: Können wir mal reingucken, ob wir wirklich die Zensurbilder wirklich gut über die Gesichter gezogen haben oder ob wir irgendwo eine Millisekunde verpasst haben und man dann doch da den 2. Präsidenten von Legacy Series erkennt. Ansonsten heute 18 Uhr wird es announced und morgen in der Morningshow können wir dann ganz offen drüber reden.
1: Finally. Yes. Fresh.

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0: und Sarah Larsson hier auf KISS FM um 7.58 Uhr am Montag, 15. Juni. Was geht ab, KISS Nation?
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0: Die Nachrichten gehen ab mit Michelle. Guten Morgen.
2: Guten Morgen. Mit einem 7:1 Sieg gegen Curaçao ist die deutsche Fußballnationalmannschaft in die Weltmeisterschaft gestartet. Die Tore für Deutschland machten Nemtschah, Schlotterbeck, Musiala, Brown, Undav und zweimal Havertz. Bundestrainer Julian Nagelsmann war nach dem Spiel im Ersten entsprechend zufrieden.
3: Ich habe mich extrem für die Mannschaft gefreut. Bin auch gerade von Herzen gratuliert, weil ich, klar, wenn man die letzten beiden Turniere sieht, die Auftaktspiele waren beide nicht gut. Klar waren wir heute super Favorit und das ist auch das, was ich vor dem Spiel gesagt habe, das Schwierige ist. Was hat Curaçao zu verlieren und die haben auch besser gespielt, glaube ich, als viele es erwartet haben.
0: Ich bin ja nicht so drin und ich bin so ein typischer WM-EM-Gucker, deswegen sind auch viele Spieler sind für mich Neuland und Matcher zum Beispiel, hatte ich gar nicht auf dem Schirm, habe ich quasi gestern kennengelernt und krass!
2: Ja, wirst du jetzt alle vielleicht noch besser kennenlernen.
0: Yep.
2: Im anderen Spiel in der Gruppe hat die Elfenbeinküste gegen Ecuador mit 1:0 gewonnen. Die Elfenbeinküste ist dann auch der nächste Gegner der deutschen Mannschaft am kommenden Samstag. Außerdem haben sich die Niederlande und Japan 2:2 unentschieden getrennt.
0: Ey, ich habe voll vergessen, meine Tippspiele zu aktualisieren. Ich habe vergessen, das Deutschlandspiel zu tippen, weil ich hätte natürlich... Ich hätte natürlich 7:1 getippt, ja, ist ja klar.
2: Ja klar. Also schnell alle Tipps noch nachholen jetzt für die nächsten Spiele.
0: Habe ich gemacht.
2: Heute startet in Frankreich der G7-Gipfel mit den Staats- und Regierungschefs führender Industrienationen. 3 Tage lang wird über die Lage im Iran und in der Ukraine beraten. Es geht aber auch um die weltwirtschaftliche Situation und um die Entwicklung künstlicher Intelligenz. Frankreich hat Demos rund um den Veranstaltungsort verboten. Deswegen hat es stattdessen einige Kilometer weiter in Genf in der Schweiz Demos gegeben. Da ist es auch zur Ausschreitung gekommen. Die Schweizer Polizei hat Wasserwerfer und Tränengas eingesetzt. US-Präsident Donald Trump ist 80 geworden und er hat gefeiert auf seine Art. Er stand auf dem Balkon des Weißen Hauses und die US-Luftwaffe machte dann Übungsflüge. Außerdem wurde vor dem Weißen Haus ein riesiger Käfig aufgebaut. Darin haben dann MMA-Kämpfe stattgefunden. Rund 4000 Gäste kamen und die Kämpfe wurden auch zusätzlich auf Leinwänden übertragen. Denn auch über 100.000 Trump-Fans kamen zusätzlich, um sich die Feier und die Kämpfe anzusehen.
0: Mein Mann ist 80, also einfach Kaffee, Kuchen, Geburtstag machen und dann einfach sich hinlegen und hinsetzen und in Rente gehen. So.

0: 8:06 am Montag, 15. Juni. Guten Morgen, Kiss Nation. Ich lese ein paar Kommentare vor. 10 von 10. Gibt es was, was du nicht kannst, Big Moto Maschine? Mega gut, du hast es im Blut. So cool. Mega. Ich bin begeistert, wie gut Big Mo tanzen kann. Aha. Und
1: Eigenlob stinkt.
0: Ich habe nur die Kommentare vorgelesen. Yeah. Was hat es mit Eigenlob zu tun? Yeah. Hi, willkommen bei Biggity Biggity Big Mo's Morning Show. Ich bin übrigens dieser Big Mo, der hier gerade so gehighlightet. Also, ich habe Kommentare vorgelesen und eigentlich geht es nur darum, dass wir euch darauf hinweisen wollen, Kiss Nation, ja, Fußball, WM hier, ja, wenn ihr keinen Bock auf Fußball habt, ihr wollt eigentlich tanzen und das rauslassen und eure Cheerleading-Karriere starten, dann geht jetzt zu einem offenen Casting diesen Sonntag, 22. Juni vom Berlin Dance Team und da habe ich halt ein kleines lustiges Video gemacht und habe mit diesem Cheerleading-Team trainiert und ordentlich mitgetanzt.
1: Ich wollte immer Cheerleaderin werden und jetzt sage ich etwas, das weißt du nicht mal über mich.
0: Was?
1: Ich war mal Cheerleaderin. Bist du eine Generalprobe?
0: Ja.
1: Ich sage, oh, es ist heiß hier drin. Das liegt daran, dass Horrors in der Nähe sind. Ich sage, oh, yo, yo. Eis, Eis, Eis. Langsam. Oh, yo, yo. Eis, Eis, Eis. Los geht's. Kennst du das nicht?
0: Wie sie hier rumspringen? Nee, kenn ich nicht.
1: Das
0: aber
1: von Girls United, das war ein Film. Und ich war in meinem Kinderzimmer dann.
0: Ach so, okay,
1: ich
0: verstehe.
1: Ich hab die Choreos gelernt. Ich war so, Mann, ich will es auch mal werden.
0: Ich dachte, jetzt in echt warst du irgendwo Cheerleading-mäßig unterwegs.
1: Leider nie. Das ist ein Traum, der nie in Erfüllung gegangen ist.
0: Na, okay. Kann ja noch was werden. Du gehst doch zum Casting. Ab 18 Jahren ist es.
1: Ich bin ja schon volljährig.
0: Gibt auch. Nee, bist du. Ich weiß, du fühlst dich nicht so, aber du bist ja über 18. Du könntest da hingehen, das ist am Sonntag, Fitness First in Wilmersdorf, da im Cannes Center. Also steht auch alles nochmal auf deren Instagram-Page vom Berlin Dance Team. Aber das Geile ist natürlich, ne, ihr könnt bei Shows mit dabei sein, gibt auch eine Aufwandsentschädigung. Ihr macht halt Sport, Training zweimal die Woche, was richtig geil war. Ich habe geschwitzt, guckt euch das Video an, wo die ganzen positiven Kommentare waren zu meinem Dance-Stil. Und ihr könnt auch noch on top halt in allen Fitness First-Studios halt for free trainieren.
1: Das ist
0: halt
1: so
0: auch
1: nice.
0: Geil.
1: Das ist so nice.
0: Also ab dahin, Berlin Dance Team, ich bin ein kleiner Fan. Ab zum Casting am Sonntag, wenn es was für euch ist. Oder halt entsprechend weiterleiten an Freunde, die auch mal Cheerleading starten wollen. Wie gesagt, alle Infos findet ihr auf der Insta-Page vom Berlin Dance Team.
2: Jetzt!

0: yo, Kiss Nation, was geht ab? Big Mo hier. 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

0: So, nach diesem 7:1 Sieg gestern mit Deutschland haben wir jetzt noch ein bisschen Zeit bis zum nächsten Spiel. Samstag erst Deutschland, Elfenbeinküste. Also wir haben jetzt so eine kleine Lücke und was machen wir? Vielleicht nervige To-Dos abarbeiten wieder. Los, do it now, do it good, Kiss Nation. Carolina, Franzi, biggity, big.
1: Das Wetter ist perfekt dafür.
0: Ja, was steht denn so auf eurer nervigen To-Do-Liste?
1: Erst ab Mittwoch wird's wieder schön. Dann könnt ihr die ganzen To-Dos erledigen. Alles, was ihr die ganze Zeit vor euch hinschiebt, aufschiebt. Sachen, auf die ihr gar keinen Bock habt. Wir haben ja schon vor ein paar Wochen darüber gesprochen.
0: Da ist so einiges bei euch, Kiss Nation.
1: Und ich habe mir heute mein Ultimatum gesetzt. Heute ist mein To-Do-Day.
0: Heute? Also du wirst ja eine Woche damit starten, ein To-Do-Day abzuarbeiten? Wow.
1: Ja, weil die nächsten Wochen werden ja nicht weniger. Mit der WM wird ja auch alles intensiver und so. Und vielleicht auch Sommer mit 30 Grad und allem drum und dran. Da will ich ja schon die Zeit gut nutzen.
0: Was steht denn alles auf deiner nervigen To-Do-Liste, Carolina?
1: Also, ich muss meinen Zahnarzt anrufen, weil
0: easy, kann ich auch machen.
1: Ja, aber ich habe schon mehrmals angerufen, dann ging keiner dran. Da habe ich gesagt, okay,
0: oh,
1: sorry.
0: Oh, das ist so nervig, dass da so oft keiner rangeht, ja.
1: Kann nichts machen, ich habe es versucht. It is what it is. Genauso war das auch mit meinem Rauchmelder, der ja die ganze Zeit piepst, weil die Batterie leer ist.
0: Ach, so dumm, ey, wirklich.
1: Und ich dann halt lieber jeden Morgen mit dem Besenstiel das Ding ausmache, anstatt mich darum zu kümmern.
0: Um wie viel Uhr piept es?
1: Unterschiedlich. Also am Wochenende gerne mal um 8 Uhr morgens, aber so unter der Woche fängt es auch gerne um 18 Uhr an. Mal so, aber ich habe mich der Sache gestellt, ich habe die Leiter geholt, ich bin da hochgeklettert, ich habe das abgeschraubt und habe gemerkt, oh, ich kann nichts machen. da kann ich gar nichts machen.
0: Paulina.
1: Die Batterie ist damit eingebaut, sie muss komplett ausgewechselt werden. Dann war ich im Urlaub 2 Wochen, da hat es mich ja eh nicht gestört. Und als ich zurückgekommen bin, dann ist eh der Schornsteinfeger gekommen, den Termin konnte ich nicht wahrnehmen. Also rufe ich heute den Schornsteinfeger an und sage, hey, wie geht's? Komm schon vorbei.
0: Boah, ey, das klingt wirklich echt nervig.
1: Und ich muss meinen Steuerberater anrufen, weil ich habe Post bekommen vom Finanzamt.
0: Oh!
1: Ja.
0: Das klingt schlimm und nervig at the same time.
1: Ja.
0: Und was ist bei euch so auf der nervigen To-Do-Liste? Was muss abgearbeitet werden? Weil wenn ihr uns das sagt, dann ist es wieder oben in eurem Kopf und dann werdet ihr das hoffentlich abarbeiten. 030 2019 1717. Ich bin auch vorangekommen. Ich habe ja hier so eine Batterietüte.
1: Du bist mit zu Hause gehabt. Hierher gekommen. Das
0: genau.
1: Ist crazy.
0: Die Batterietüte ist jetzt die ganze Zeit hier auf meinem Tisch im Kiss Tower. Also mal gucken, wann ich es schaffe, die dann endlich...
1: Du musst noch runter dem Fahrstuhl. Du musst nur in den Fahrstuhl steigen und
0: Ich krieg's bestimmt irgendwann hin. Aber immerhin.
1: Nach der Show gehst du direkt runter.
0: Ich kann nicht. Wir sind Küchendienst. Muss ja aufräumen dann.
1: Das ist so eine Lüge.
0: Crow. Nein, wir sind wirklich Küchendienst.
1: Ja.
0: Crow, Traum, jetzt um 8:28 Uhr hier auf Kiss.

0: Wo habt ihr gestern das 7:1 Spiel gesehen von Schlund? Wahrscheinlich eher so viele zu Hause, bei Friends oder so. Denn Fanmeile ist ja wirklich nicht so wirklich großartig und da fehlt halt eben die Stimmung. Ne? Aber jetzt, wenn das erste Spiel schon so krass angefangen hat, dann werden auch die nächsten Spiele sehr wahrscheinlich auch sehr krass. Und wo ist jetzt die Stimmung? Wir wissen wo.
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0: Carolina Franzi, Biggity Big Mo hier und die Stimmung ist da, wo ihr seid und da wird auch einiges passieren.
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0: 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Und was ich hier auf dieser Karte gerade sehe, ist
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0: Deutschland Emma Späti
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0: 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Easy peasy 030 20 19 17 17. Und was mir noch ein bisschen fehlt ist, ich sehe da noch nichts in Hamburg zum Beispiel. Ja, da würde ich mal mich freuen, wenn wir auch mit dabei sein. Gerne melden. Von mir aus auch überall. Von mir aus auch bis nach Polen. Überall wollen wir dabei sein.
2: Ich sag meinem Cousin Bescheid.
0: Ja, sag deinem Cousin Bescheid. Meldet euch dann 030 20 19 17 17 und seid denn Teil der KISS FM Kiez WM. Jetzt für euch gleich Kehlani mit Lil Wayne, Another Lover. Home of Hip-Hop und R&B, Baby. Vorher Justin Bieber, Dennis Caesar und Givi.

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0: LL Cool J. Sweetie, hier auf KISS. Gleich 9 Uhr am Montag, 15. Juni. Ayo!
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0: Mit Michelle, guten Morgen.
2: Guten Morgen. Es ist bis jetzt der höchste Sieg bei der laufenden Fußballweltmeisterschaft. Deutschland hat mit 7:1 gegen Curaçao gewonnen. Im Tor zurück war Manuel Neuer und der war nach dem Spiel im ersten auch erleichtert. Aber den einen Gegentreffer, den hat er gern verhindert.
3: Ja, wenn er nicht abgefälscht wird, dann habe ich ihn. Leider war es so, dass der Jo dann ihn berührt hat und der nochmal eine andere Flugkurve angenommen hat. Und ich hätte ihn gern gehalten.
0: Schieb's mal auf andere. Ja, genau. Ist doch egal, Mann. Wirklich. So wie, oh Mann, ich habe nur noch 1-. Oh Mann, oh.
2: Ja, als Torwart, ich glaube, es war schon für ihn persönlich wichtig. Aber er hat sich auch gefreut.
0: Soll er mal mit dem anderen Torwart reden, von Curaçao, wie der sich so fühlt?
2: Ja, ich glaube, dem ging es nicht ganz so.
4: Es war doch nie so viel Salz in die Wunde. Die waren voll nett.
2: Ja, also, die können auch so gut tanzen.
0: Na, ab 6:1 dachte ich mir so, ach, Deutschland, hört mal auf.
2: Dann tut's
4: weh. Erst da hat er wehgetan.
2: Es haben aber auch noch andere gespielt, nämlich die anderen beiden Gruppengegner der deutschen Mannschaft. Die Elfenbeinküste hat so richtig last minute mit 1:0 gegen Ecuador gewonnen. Außerdem hat heute früh auch noch Schweden mit 5:1 gegen Tunesien gewonnen. Die nächsten Spiele sind dann heute Abend. Da trifft Spanien auf Kap Verde und Belgien auf Ägypten. Es gibt ein Abkommen für ein Kriegsende zwischen den USA und dem Iran. Das haben Vertreter beider Seiten online bestätigt. Die USA und der Iran würden sofort alle Kämpfe an allen Fronten einstellen. Außerdem soll auch die Sperrung der Meerenge der Straße von Hormuz aufgehoben werden, damit dann Handelsschiffe wieder durchkommen. Das ist für uns wichtig, wenn es zum Beispiel um die Spritpreise geht. Offiziell soll die Vereinbarung dann am Freitag in der Schweiz unterschrieben werden. Und Paramount darf den Film- und Medienkonzern Warner Brothers Discovery kaufen. Zumindest wenn es nach der US-Regierung geht. Sie sieht da nämlich keinen Nachteil für den Wettbewerb oder Zuschauerinnen und Zuschauer. In Europa läuft aber noch eine Wettbewerbsprüfung. Bei dem Deal geht es um rund 111 Milliarden US-Dollar. Zu Warner Brothers Discovery gehören zum Beispiel Serien und Filme wie House of the Dragon,
0: nicht gesehen.
2: Euphoria,
0: nicht gesehen.
2: The White Lotus,
0: nicht gesehen.
2: Und auch die Harry Potter-Filmreihe.
0: Nee. Noch nicht gesehen.
2: Das ist wirklich schlimm, Mann. Wenigstens Harry Potter.
0: Ja, bestimmt dann, wenn meine Kinder auch bereit sind und ready sind, dann gucke ich es vielleicht mit denen.
4: Selbst dann finde ich eine Ausrede, wenn ich irgendwann mal Kinder haben sollte und die sagen, können wir Harry Potter angucken, sage ich,
2: das ist so gut.
0: Ich muss halt mal die Lage checken, ob Harry Potter wirklich jetzt so ein Ding ist.
2: Ja.
0: Ob es wirklich noch angesagt ist, ob es wirklich noch cool ist in der Schule.
2: Mein Gott.
0: Ich werde es herausfinden und sagen, was meine persönlichen Umfragen ergeben haben.

0: 7:7 haben wir gewonnen. Das war doch sehr schön, dieses Deutschlandspiel. Carolina, Franzi, Biggity, Biggity, Bigmo hier auf KISS FM. Und darüber können wir gleich mal kurz ein bisschen reden. Und dann feiern wir das mit unserer WM-Hymne, der KISS FM WM-Hymne, aber gleich.
1: Ja, vor allem müssen wir über den jetzt schon feststehenden Sieger der WM sprechen, nämlich Japan.
0: Japan
1: ist jetzt schon Gewinner der WM 2026. Die haben gestern gespielt, 2-2 gegen die Niederlande. Und die Fans haben einfach das Stadion danach komplett sauber gemacht. Also alles, was sie irgendwie so an Dreck hinterlassen haben, haben die komplett eingepackt, schön in Mülltüten weggeschmissen. Die haben das komplett sauber hinterlassen. Aber nicht nur die Fans, sondern auch die Spieler selber. Die Spieler selber haben ihre Umkleidekabinen so sauber hinterlassen, das geht gerade komplett viral. Die Handtücher waren zusammengelegt, die Trikots waren alle auf einem Stapel hingelegt, damit die Putzkräfte das nur noch einsacken müssen. Die Getränke waren alle schön nebeneinander gestellt, die leeren Dosen und Flaschen waren alle in eine Tüte rein. Das war blitzeblank.
0: Wow.
1: Also die Putzkräfte mussten wirklich nur reingehen, Sachen nehmen und ciao.
0: Wow.
1: Kurze Schicht.
0: Geil.
1: Die Fans alles sauber gemacht. Und ich finde, das sind richtige Vorbilder. Das sollten sich mal ein paar andere Nationen oder Menschen auch mal eine Scheibe abschneiden von.
0: Ja, und die können auch gerne mal bei uns vorbeikommen, das japanische Team, weil wir sind jetzt diese Woche Küchendienst hier.
1: Warum machst du das mit mir? Es ist Montag, kurz nach 7. Warum?
0: Ja, so geht es uns. Aber zum Glück starten wir in diese Woche mit einem 7:1 Sieg gegen Curaçao. Hat mir auch ein bisschen leid getan. Hat es auch so ein bisschen, ja, so ein bisschen,
1: wehgetan.
0: So ein bisschen, ach komm, Deutschland, hört mal auf jetzt. Reicht doch. 5:1 reicht doch auch. Hör mal auf.
1: 6:1 reicht doch auch.
0: Ja, wirklich.
1: Also, ich meine, schon nice.
0: Aber ansonsten kann es genauso weitergehen. Bis zum Finale. Und jetzt zeigen wir euch unsere KISS FM WM-Hymne 2026. You ready?
1: Es wird laut.
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Das ist die KISS FM WM 2026 und mit Julian meinen wir natürlich Julian Nagelsmann, der Trainer vom Schlandteam. Ja, falls irgendjemand das nicht gecheckt haben sollte, hier in der KISS Nation.

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0: Carolina, Franzi, Biggie, Mo
1: das
0: hier
1: geht.
0: Und Michelle aus der Newsredaktion auch
2: Guten
0: da.
2: Morgen.
0: Aus wichtigen Gründen. Mit 7:1 hat Deutschland gegen Curaçao gewonnen. Das war ein richtig geiler WM-Start und auch für Trainer Julian Nagelsmann, der schon vor der WM ein bisschen was einstecken musste.
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0: Mit Michelle.
1: Ja, denn bei Magenta TV sagte Jürgen Klopp schon bevor die WM losging etwas, was bei vielen wirklich gar nicht gut ankam. Es ging darum, dass Trainer Julian Nagelsmann die Mannschaft aufstellt, also noch, sagte Klopp. Und direkt vor einem großen Turnier disst man einfach nicht den Trainer oder stellt seinen Job in Frage. Und genau deswegen hat er sich jetzt auch persönlich vor laufenden Kameras bei Magenta TV entschuldigt.
4: Das Unwort meines Jahres habe ich bereits gefunden, das ist noch. Ich hätte mir dafür aufs Maul hauen können, aber es war schon zu spät und ich war im Fernsehen. Dass dieses flapsig rausgerutscht hat, gar keine Relevanz. Hoffe ich, dass es alle da draußen verstehen. Was ich festgestellt habe, ich werde übermorgen 59 und bin immer noch dämlich. Aber das ist einfach passiert. Wir sind komplett auf eurer Seite.
0: War eine sehr sympathische Entschuldigung auf jeden Fall.
1: Ja, auf jeden Fall. Und Trainer Julian Nagelsmann hat die natürlich auch angenommen. Über ihn wird auch gerade wieder geredet. Dieses Mal geht es aber um seine Outfits. Beim 7:1 gegen Curaçao hatte er nämlich direkt vor dem Spiel in der ersten Halbzeit und dann in der zweiten Halbzeit jeweils ein anderes T-Shirt.
0: Oh mein Gott!
1: Ja, etwas, was dir sonst eigentlich nur bei Frauen auffällt. Ne? Darauf angesprochen ist von Nagelsmann aber eine sehr pragmatische Begründung.
5: Ja, das habe ich nur an, weil es einfach ein bisschen bequemer ist und keine lange Hose. Erste Halbzeit war, das Poloshirt ist sehr, sehr warm, deswegen ab und zu mal was Frisches.
0: Oder er schwitzt einfach nur vielleicht auch.
6: Ey, aber wie dumm ist das bitte? Die machen gerade ein 7:1, ja? Mhm. Wir hatten diesen Moment schon mal, da wurden alle komplett krass gefeiert. Mir ist nicht mal aufgefallen, dass er sich umgezogen hat.
0: Ja,

0: ich eigentlich umgezogen? Hä, feier doch mal den Sieg jetzt einfach mal.
1: Ja, ich glaube, der Sieg wurde auch gefeiert. Ich finde es aber spannend, dass es halt zum ersten Mal passiert, weil es ist ja so total typisch, dass es bei Frauen häufiger angesprochen wird. Und jetzt passiert es halt das erste Mal beim Mann und er war halt genauso surprised wie wir jetzt gerade. Das fand ich echt spannend zu sehen.
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0: Carolina Franzi, Biggity Biggity Big Mo hier. Und wenn so eine Serie vorbei ist, die ihr suchtet, ne, wie geht's dann weiter? Diese Leere in euch, und so wird es euch vielleicht auch nach der WM dann gehen, wenn Deutschland weiter so macht bei den nächsten Games und 7 Tore nacheinander schießt. Aber keine Sorge, liebe Sportfans in der KISS Nation, es wird nach der WM keine Leere geben, weil danach geht's weiter mit Basketball und Legacy Series.
1: Voice Crack?
0: Ein bisschen schon, ja.
1: Ihr kennt wahrscheinlich die Icon League, ne? Für alle, die die Icon League nicht kennen, da gibt es Teamheads, die sind Promis, Artists, Rapper, Influencer, auf jeden Fall richtig große Namen in Deutschland. Und die haben eigene Teams und die Teams spielen gegeneinander. Und bei Legacy ist es genau das Gleiche. 8 Teams spielen gegeneinander, angeführt von prominenten Teamheads. Aber hier geht es um Basketball. Und da stellt sich dann heraus, welches Team hat die krassesten Baller? Aber nicht nur die Teamheads sind VIPs, sondern auch die Präsidenten. Es gibt 2 Stück. Einer ist schon official. Er ist Weltmeister, Europameister und NBA-Spieler. Kein geringerer als Dennis Schröder.
0: Und so einen Präsident schon zu haben, das ist schon wirklich richtig krass.
1: Und der zweite wird heute Abend announced, heute um 18 Uhr. Und Leute, ich kann euch sagen, ihr liebt ihn alle. Jeder von euch liebt ihn. Es gibt einfach keine Möglichkeit, diesen Menschen unsympathisch zu finden.
0: Ach, ich muss mich wirklich krass benehmen, weil endlich habe ich auch mal eine Vorab-Info, weil ich durfte dabei sein. Natürlich haben sie auch so ein kleines Announcement-Video gedreht und ich war beim Videodreh mit dabei. Auch noch ein wirklich bekannter Schauspieler. Ist auch, ich muss ein bisschen aufpassen, bevor ich hier aus Versehen was droppe.
1: Wir
0: haben ein Announcement-Video gemacht und es wird heute um 18 Uhr dann gedroppt. Und ab diesem Zeitpunkt könnt ihr dann auch Tickets kaufen, auch wirklich überhaupt gar nicht teuer. Also wirklich, dieser Vergleich mit Icon League macht, glaube ich, Sinn. Da waren ja die Tickets auch nicht so teuer, wenn ihr dann dabei sein wollt. Und es findet in Berlin und in München statt. So, und das ganze Legacy-Ding wird dann nach der WM stattfinden. So, guckt euch mal die Videos an. Vielleicht soll ich auch noch mal reingucken.
1: Wir haben auch Stories gepostet heute bei uns auf kissfm.de. Instagram heißen wir kissfm.de, habe ich gerade eben schon gesagt. Aber da gibt es so ein paar Ausschnitte, so behind the scenes. Könnt ihr mal reingucken.
0: Können wir mal reingucken, ob wir wirklich die Zensurbilder wirklich gut über die Gesichter gezogen haben oder ob wir irgendwo eine Millisekunde verpasst haben und man dann doch da den zweiten Präsidenten von Legacy Series erkennt. Ansonsten heute 18 Uhr wird es announced und morgen in der Morning Show können wir dann ganz offen drüber reden. Mann.
2: 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It's LASC, fool. I'm here.

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2: Mit Michelle. Mit einem 7:1 Sieg gegen Curaçao ist die deutsche Fußballnationalmannschaft in die Weltmeisterschaft gestartet. Die Tore für Deutschland machten Metscher, Schlotterbeck, Musiala, Brown, Undav und zweimal Havertz. Bundestrainer Julian Nagelsmann war nach dem Spiel im ersten entsprechend zufrieden.
3: Ich habe mich extrem für die Mannschaft gefreut. Bin auch gerade von Herzen gratuliert, weil ich klar, wenn man die letzten beiden Turniere sieht, die Auftaktspiele waren beide nicht gut. Klar waren wir heute super Favorit und das ist auch das, was ich vor dem Spiel gesagt habe, das Schwierige ist. Was hat Curaçao zu verlieren? Und die haben auch besser gespielt, glaube ich, als viele es erwartet haben.
2: Im anderen Spiel in der Gruppe hat die Elfenbeinküste gegen Ecuador mit 1:0 gewonnen. Die Elfenbeinküste ist dann auch der nächste Gegner der deutschen Mannschaft am kommenden Samstag. Außerdem haben sich die Niederlande und Japan 2:2 unentschieden getrennt. Heute startet in Frankreich der G7-Gipfel mit den Staats- und Regierungschefs führender Industrienationen. 3 Tage lang wird über die Lage im Iran und in der Ukraine beraten. Es geht aber auch um die wirtschaftliche Situation und um die Entwicklung künstlicher Intelligenz. Frankreich hat Demos rund um den Veranstaltungsort verboten. Deswegen hat es stattdessen einige Kilometer weiter in Genf in der Schweiz Demos gegeben. Da ist es zu Ausschreitungen gekommen. Die Schweizer Polizei hat Wasserwerfer und Tränengas eingesetzt. Eine Fußballlegende hat jetzt einen Stern auf dem Hollywood Walk of Fame. Es geht um David Beckham. Bei der Zeremonie waren auch seine Frau Victoria Beckham, Sohn Romeo, Tochter Harper und Schauspieler Tom Cruise mit dabei. Die Veranstalter sagen, dass er den Stern bekommen habe, weil er den Fußball in den USA bekannt gemacht habe. Beckham hat nämlich mehrere Jahre für LA Galaxy gespielt.
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4: Leute, was geht ab? Einen wunderschönen guten Morgen wünsche ich euch. Oder auch guten Mittag, je nachdem, wann ihr heute schon raus seid und angefangen habt zu arbeiten. Ich glaube, wir hängen alle ein bisschen durch, ne? Ich bin ehrlich, so... Ey, WM hat gerade gestartet und dass diese Spiele alle so spät abends sind, hängt mir auf jeden Fall jetzt auch schon in den Knochen. Also ich bin jetzt selber auch nicht der allergrößte Fußballfan, aber ich schwöre, mein Freund, da werden wirklich sich alle Spiele reingezogen und ich denke mir nur Send Help. Also durchatmen. Ich glaube, es geht uns heute allen so. Gebt euch mal einen Kaffee und dann ziehen wir das hier gemeinsam durch. Ich weiß gar nicht, wie das einen ganzen Monat so laufen soll, Alter. Wirklich.

Leute, die WM ist im vollen Gange. Gestern das allererste Mal unsere Mannschaft hier Deutschland gespielt und wir haben so crazy gewonnen. 7:1 gegen Curaçao. Was geht ab? Mille für euch am Start hier auf KISS. Und ich muss ehrlich sagen, geiler Start für uns gewesen, so rein in die WM, ne? Gibt auf jeden Fall ein krasses Gefühl mit. Vorher haben wir auch schon super viele tatsächlich so geschätzt, dass wir sehr hoch gewinnen werden, ne? Also gefühlt mein ganzer Freundeskreis, alle Jungs, die da irgendwie krass Fußball interessiert sind, haben alle mindestens 5, 6, 7, 8 Tore für uns so eingefahren. Wie seht denn ihr das? Weil ich war gestern zwischendurch so ein bisschen zwiegespalten. Ich hatte irgendwann tatsächlich mit den Jungs von Curaçao auch einfach irgendwie krass Mitleid. Gedacht so, boah, Dicker. Also alles, was über, keine Ahnung, 3 oder 4 Tore hinausgeht, ist so für die andere Mannschaft einfach so richtig shady. Wisst ihr, was ich meine? Ist ja auch schon ein hoher Sieg. Aber ich habe dann mit meinem Freund zu Hause drüber gequatscht und der hat mir dann erklärt, Achtung, gefährliches Halbwissen und gefährlich runtergebrochen, dass es in diesen Gruppenspielen auf jeden Fall super wichtig ist, dass du tatsächlich trotzdem weiter Tore knallst, weil wenn du am Ende doch irgendwie dritter Platz wirst, ist diese Tordifferenz tatsächlich sehr entscheidend, ob du weiterkommst oder nicht. Weil ganz viele ja sagen so, jo, hätte man nicht auch einfach nach 3 oder 4 Toren aufhören können zu schießen, ist wohl sehr wichtig und da habe ich das Ganze natürlich dann auch anders gesehen, war so, ja, Dicker, natürlich ballern die weiter drauf, weil bei TikTok gehen so Videos gerade komplett viral, so eine auf denen so, ey, unmöglich und die andere Mannschaft irgendwie die Armen und man hat nur Mitleid, man konnte sich gar nicht für Deutschland freuen. Da denke ich mir aber auch so, Dicker, das ist halt auch irgendwie, sorry, aber auch ein Wettkampf und auch Sport und ja, natürlich, wir haben hoch gewonnen, aber ganz ehrlich, so als Aushängeschild für unsere Mannschaft halt auch geil. Haut mal raus, wie ihr das seht. Seht ihr das genauso oder sagt ihr auch so, Dicker, nee, ich habe eigentlich irgendwie nur Mitleid und konnte mich nicht freuen. Ich bin sehr gespannt, was ihr dazu sagt, weil bei TikTok ist das gerade wirklich ein Ding, Alter. Holla at me am KISS Contact 030 20 19 17 17. Schickt mal eine Sprachnachricht rein. Yeah.

0: So Sick von Neo. Friends, was geht ab? Mein Name ist Mille, gleich für euch im Start mit Ritalin.
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0: Und straight hinterher J-Hope und Glorilla.
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0: Ich wünsche euch einen guten Wochenstart, einen schönen Montag, kommt gut rein.
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0: Und macht euch irgendwie, keine Ahnung, nice Gedanken, chillt heute mit euren Work-Besties, I don't know, weil Wetter fetzt ja wirklich gar nicht. Es ist fucking kalt. Wir haben wirklich jetzt gerade 14 Grad. Good News für euch sind, es werden heute at least so bis zu 20. Aber jetzt gerade ist wirklich, ich habe einen dicken Hoodie an und alle, die irgendwie schnell frieren, gerade noch zu Hause sind. Leute, ich habe mir gerade einen Arsch abgefroren. Also ihr braucht auf jeden Fall on top noch eine Jacke drüber. Lass einfach die ganze Zeit an Ende der Woche denken, weil da ist richtig Sommer am Start. Da werden über 30 Grad, okay? Lasst einfach nur das im Kopf haben.
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0: 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Wir haben es für euch in die Hand genommen und haben gedacht, wir bringen das Public Viewing einfach direkt zu euch in den Kiez.
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0: Sucker for Pain. Genau so klingt Kiss FM, Home of Hip Hop und R&B ist an. Viertel vor elf haben wir's. Mein Name ist Mille, gleich für euch am Start mit den Mädels von Flow. Und Leak It und straight hinterher Queen B mit Slim Thug. Auch gleich hier bei mir. Beide in voller Länge.
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2: Leute, wir haben es kurz nach 11. Ich wünsche euch einen guten Wochenstart und einen guten Montag. Ihr wisst, Montag ist immer Deutschrap-Tag. Also nicht vergessen, heute Abend ab 20 Uhr gibt es wieder Mille Meets, unsere Deutschrap-Sendung mit mir. Heute Abend habe ich tatsächlich Ferris und Afrop mit bei mir. Wir reden ganz viel über das neue Collabo-Album und ganz viele OG-Tracks sind auch mit dabei. Dürft ihr nicht verpassen. Und damit ihr euch schon mal hier ein bisschen einstimmen könnt, okay, auf Deutschrap, habe ich jetzt auch Deutschrap in der Playlist, und zwar Lacazette und Jizzik. Let's go. Yeah.

0: Timeless from The Weeknd, Playboi Carti. Mein Name ist Mille, das hier ist Kiss FM. Ich wünsche euch einen schönen Wochenstart und einen guten Weg Richtung Mittagspause. Jetzt für euch Michelle aus den News bei mir.
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2: Bad Bunny hat den Papst getroffen. Beide waren in Madrid. Der Papst war dabei einer Veranstaltung der katholischen Kirche und Bad Bunny spielt gerade 10 Konzerte in Madrid. Fotos von dem Treffen gibt es nicht, aber der Vatikan hat es bestätigt. Schon vor seiner Reise wurde der Papst gefragt, was er denkt, ob wohl mehr Menschen wegen ihm oder wegen Bad Bunny nach Madrid kommen. Die Antwort vom Papst: Er glaubt, dass viele eher zu Bad Bunny gehen.
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0: I Like von Kerry Hilson. 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
0: Ja, Wetter heute nicht so fetzig. Also dafür, dass wir Mitte Juni haben, ist es scheiße kalt. Jetzt gerade wirklich 15 Grad, ist aber irgendwie so windig, hängt auf den Regen. Ich sitze hier im Studio, habe das Fenster auf und ich friere. Mit einem Pulli an und einer Jeans und Turnschuhen. Danke für nix, Wetter. Durchatmen, wir freuen uns alle einfach aufs Ende der Woche, weil da werden über 30 Grad, okay? Keep it in mind.
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erste WM-Spiel von Deutschland stand an gestern. Wir haben crazy gewonnen. 7:1 gegen Curaçao. So langsam kommt, finde ich, hier bei uns auch so ein bisschen WM-Stimmung auf. Muss auch, gefühlt. Und was ich wild finde, gefühlt 18 andere Sachen außerhalb eigentlich des Spiels gehen gerade überall komplett viral. Also ich sehe überall kleine Videos von Nico Schotterbeck, der nach dem Sieg irgendwie erst sein Bizepsfett anspannt in Richtung der Fans, sich dann irgendwie umdreht und seine Geliebte irgendwo im Publikum sucht und ihr dann so ein süßes, richtiges Herz zeigt, eingefasst vor der Kamera. Dann sehe ich hier irgendwie Snippets, wie ich hier irgendwie keine Ahnung, Klopp und Nagelsmann irgendwie gegeneinander, keine Ahnung, erst Judge die Sprüche bringen, so auf die Art Klopp, ja, noch so auf die Art bestimmt hier Julian Nagelsmann, dann entschuldigt Klopp sich öffentlich irgendwie im Fernsehen, dann sehe ich 18.000 Videos von den Jungs aus der Curaçao-Mannschaft, wie sämtliche Mädels weltweit auf diese Mannschaft abgehen und nur noch sagen, sie wollen noch nach Curaçao in Urlaub fliegen, weil die Jungs da alle so unfassbar heiß sind und gut tanzen können. Weil es gibt irgendwie von denen super viele Videos, wie die im Mannschaftsbus halt krass tanzen, mit Oberkörper frei und so weiter und so fort. Junge, da ist ja hier so viel Gossip rund um alles. Und wir haben erst die ersten paar Tage rum und die WM geht einfach einen Monat. Ich bin so gespannt, was da alles noch kommt. Wirklich. In diesem Sinne, schönen Montag. Genießt so das anfangende Fußball-Stimmungsding hier bei uns im Land. Ich finde, irgendwie ist das immer nice, weil das immer so ein Ding ist, was irgendwie alle immer zusammen so vereint, was man feiern kann, worüber man quatscht, wo man irgendwie mitfühlt und mitfiebert. Und ich glaube, das brauchen wir gerade ganz dringend.

0: jetzt brandneu. 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
1: Summer
0: neu.
1: Jam und Billa Joe. Kilimanjaro.
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0: Summer Jim und Billa Joe einfach gefühlt den Sommersong dieses Jahr geliefert, oder was? Kilimanjaro geht schon seit Wochen auf TikTok viral. Oh, ich liebe alles. Leute, und keep in mind, ich kann es euch nur immer wieder sagen, auch wenn das Wetter jetzt gerade brutal nervt, ab Ende der Woche wird richtig krass. Da wird das ganze Wochenende über 30 Grad. Also wenn ihr könnt, okay, dann arbeitet jetzt Anfang der Woche schon mal richtig viel ab, damit ihr Ende der Woche vielleicht ein bisschen früher abfetzen könnt auf der Arbeit. Liebe geht raus, Mille für euch am Start hier auf KISS.
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2: Leute, guten Hunger, wenn ihr gerade in der Mittagspause chillt, denn wir haben es jetzt gleich 12 Uhr. Also gönnt euch ein Brötchen, gönnt euch ein kleines Pizzastück, keine Ahnung, Döner, egal was das Herz begehrt. Alles, was ein bisschen so das Wetter besser macht, sind wir ehrlich, Alter. Ich habe kalte Hände und wir haben irgendwie Mitte Juni. Durchatmen. Ich begleite euch, okay? Wir ziehen das hier heute gemeinsam durch. Jetzt direkt mit Feiern und versprich mir.

0: vollen Gange. Gestern das allererste Mal unsere Mannschaft hier Deutschland gespielt und wir haben so crazy gewonnen. 7:1 gegen Curaçao. Was geht ab? Mille für euch am Start hier auf KISS. Und ich muss ehrlich sagen, geiler Start für uns gewesen, so rein in die WM, ne? Gibt auf jeden Fall ein krasses Gefühl mit. Vorher haben wir auch schon super viele tatsächlich so geschätzt, dass wir sehr hoch gewinnen werden. Ne? Also gefühlt mein ganzer Freundeskreis, alle Jungs, die da irgendwie krass Fußball interessiert sind, haben alle mindestens 5, 6, 7, 8 Tore für uns so eingefahren. Wie seht denn ihr das? Weil ich war gestern zwischendurch so ein bisschen zwiegespalten. Ich hatte irgendwann tatsächlich mit den Jungs von Curaçao auch einfach irgendwie krass Mitleid. Gedacht so, boah, Dicker. Also alles, was über, keine Ahnung, 3 oder 4 Tore hinausgeht, ist so für die andere Mannschaft einfach so richtig shady. Wisst ihr, was ich meine? Ist ja auch schon ein hoher Sieg. Aber ich habe dann mit meinem Freund zu Hause drüber gequatscht und der hat mir dann erklärt, Achtung, gefährliches Halbwissen und gefährlich runtergebrochen, dass es in diesen Gruppenspielen auf jeden Fall super wichtig ist, dass du tatsächlich trotzdem weiter Tore knallst, weil wenn du am Ende doch irgendwie dritter Platz wirst, ist diese Tordifferenz tatsächlich sehr entscheidend, ob du weiterkommst oder nicht. Weil ganz viele ja sagen so, jo, hätte man nicht auch einfach nach 3 oder 4 Toren aufhören können zu schießen, ist wohl sehr wichtig und da habe ich das Ganze natürlich dann auch anders gesehen, war so, ja, Dicker, natürlich ballern die weiter drauf, weil bei TikTok gehen so Videos gerade komplett viral, so eine auf denen so, ey, unmöglich und die andere Mannschaft irgendwie die Armen und man hat nur Mitleid, man konnte sich gar nicht für Deutschland freuen. Da denke ich mir aber auch so, Dicker, das ist halt auch irgendwie, sorry, aber auch ein Wettkampf und auch Sport und ja, natürlich, wir haben hoch gewonnen, aber ganz ehrlich, so als Aushängeschild für unsere Mannschaft halt auch geil. Haut mal raus, wie ihr das seht. Seht ihr das genauso oder sagt ihr auch so, Dicker, nee, ich habe eigentlich irgendwie nur Mitleid und konnte mich nicht freuen. Ich bin sehr gespannt, was ihr dazu sagt, weil bei TikTok ist das gerade wirklich ein Ding, Alter. Holla at me am KISS Contact 030 20 19 17 17. Schickt mal eine Sprachnachricht rein.
1: Hier

0: Natasha von Jean-Paul. Genau so klingt hier SFM. Home of Hip-Hop in R&B ist dann. Mein Name ist Mille, gleich für euch mit ein bisschen Deutschrap.
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0: Der gute Pascha.
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0: Schon mal ein bisschen zum Einstimmen, denn ihr wisst, montagabends läuft immer unsere Deutschrap-Sendung mit mir. Ab 20 Uhr, 2 Stunden lang. Nur solche Banger. Falls ihr heute Spätschicht habt und sagt so, ey, der und der Künstler muss definitiv am Start sein, holla at Mikis Contact, sagt Bescheid, welchen Track ihr wollt. 030 20 19 17 17.
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0: Und macht euch irgendwie, keine Ahnung, nice Gedanken, chillt heute mit euren Work-Besties, I don't know, weil Wetter fetzt ja wirklich gar nicht. Es ist fucking kalt, wir haben wirklich jetzt gerade 14 Grad, good news für euch sind, es werden heute at least so bis zu 20, aber jetzt gerade ist wirklich, ich habe einen dicken Hoodie an und alle, die irgendwie schnell frieren, gerade noch zu Hause sind, Leute, ich habe mir gerade einen Arsch abgefroren, also ihr braucht auf jeden Fall on top noch eine Jacke drüber. Lass einfach die ganze Zeit an Ende der Woche denken, weil da ist richtig Sommer am Start, da werden über 30 Grad, okay? Lasst einfach nur das im Kopf haben.
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0: Leute, die Fußball-WM ist im vollen Gange. Finally kommt wirklich WM-Stimmung bei uns im Land auf. Und sind wir ehrlich, mit anderen Leuten zusammen gucken, vor allen Dingen so ein bisschen größer, Public Viewing-mäßig, ist nochmal ein ganz anderes Feeling als alleine zu Hause. Deswegen super schade, wir haben dieses Jahr hier in Berlin ja tatsächlich gar nicht diese fette Fanmeile vom Brandenburger Tor. 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

0: Tellem.
1: Oh, was eine OG-Song, ne? Das hier ist Kiss FM. Leute, gleich habe ich für euch den guten Drake in der Playlist mit einem ganz neuen Chit hier. Playlist heute Feier, sag ich euch, wie es ist, weil straight hinterher gibt's auch noch den hier. Mockingbird von Eminem, ich liebe den. Gleich beide hier bei mir, guten Wochenstart.
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1: Leute, jetzt gleich 1 Uhr, also welcome back aus der Mittagspause oder guten Hunger, wenn ihr gerade noch am Snacken seid. Ich bin bei euch gleich zum Beispiel mit Tracks von Ariana Grande, Megan Thee Stallion und jetzt gehen wir rein mit Dave und Tems. Das hier ist Raindance. To be fair, bisschen der Soundtrack vom Wetter heute, war gar kein Bock. Let's get the party started. 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

Mille für euch am Start hier auf KISS. Und Leute, wirklich, ich gehe komplett crash out. Seit Tagen läuft ein Song mietfrei in meinem Kopf. Auf und ab, den ganzen Tag, egal was ich mache, egal wo ich bin. Und das Schlimme ist, es ist auch low-key ein bisschen irgendwie der unoffizielle WM-Song geworden. Und zwar dieser blöde KI-Song rund um Nick Woltemade.

0: halt auch leider, ne? Ich kann den nicht mal richtig spielen, weil der ist halt einfach voll mit sexuellen Begriffen. Wirklich, Dicker, egal wo ich bin, mich würde mal richtig interessieren, ob Loki die Jungs sich gegenseitig diesen Song auch vorstellen und vorspielen, wenn die irgendwo im Tourbus unterwegs sind, ne?
1: Nick, Nick, Nick. Jetzt

0: Drop It Like It's Hard, Snoop Dogg und Pharrell Williams. Leute, solche Kiss Classics bekommt ihr 24/7 bei uns im Kiss Classics Stream direkt über die App. Singt euch mal rein. Dicke Empfehlung auf jeden Fall.
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0: Ja, Wetter schockt heute gar nicht. Also ganz ehrlich, es ist wirklich scheiße kalt, Alter. Hier bei uns in Berlin komplett grau in grau. Wir haben 16 Grad. Schotter geht raus und all die Mäuse, die heute auf jeden Fall besseres Wetter haben. Ich habe nämlich schon gerade ein, zwei Nachrichten bekommen, so rund um Süddeutschland, wo mir gesagt wurde, ey, bei uns ist strahlender Sonnenschein. I wish, wirklich, I wish. Ey, aber bei uns, at least zumindest Ende der Woche, wird's auch schön.
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0: Leute, was geht ab? Mille für euch am Start, aber nicht mehr alleine im Studio. Gefühlt ganze Kiss-Team ist einfach hier. Ja, vor noch ein Tor.
1: Hi, Biggie, Biggie, Big Mo hier. Wir machen einen WM-Song.
2: Ich sag mal so, Walla wird krass. Das war der beste WM-Song.
3: Ja, und es gibt ja auch ein Featuring mit allen Nationen, die nicht dabei sind. Polen im Namen von Carolina und Gianni Il Bambino, also ich.
2: Wenn ihr Bock habt, dass dieser Song auch bei euch läuft, dann schreibt uns, dann schicken wir euch den natürlich gerne rum. Der soll auch bei euch zu Hause laufen.
0: Wird gleich ein bisschen laut, erschreckt euch nicht, okay?
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1: Go.
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0: Leute, und die zwei bringen jetzt in Kürze ein ganzes Collabo-Album raus. Richtige OG-Mucke. 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Aber es ist halt die beste Mucke der ganzen Woche. Heute Abend ab 20 Uhr und die Deutschrap 2 Stunden.
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2: Und schon wieder eine 7:1 Klatsche für Schlund. Nur Manuel Neuer war nicht so happy, dass ein Ding reinging.
3: Ja, wenn er nicht abgefälscht wird, dann habe ich ihn. Leider war es so, dass der Jo dann ihn berührt hat und der nochmal eine andere Flugkurve angenommen hat. Und ich hätte ihn gern gehalten.
2: Schieb's mal auf andere. Ja, genau. Ist doch egal, Mann. Wirklich. So wie, oh Mann, ich habe nur noch 1-. Ach, Mann, oh.
4: Er als Torwart, ich glaube, es war schon für ihn persönlich wichtig. Aber er hat sich auch gefreut.
2: Soll er mal mit dem anderen Torwart reden, von Kürassau, wie der sich so fühlt?
4: Ja, ich glaube, dem ging's
5: nicht. Aber doch nicht so viel Salz in die Wunde. Die waren voll nett.
4: Ja, also, die können auch so gut tanzen.
2: Ab 6:1 dachte ich mir so, ach, Deutschland, hört mal auf.
4: Dann tut's
5: er. Erst da? Erst da? Ja.

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3: Kiss Nation, was geht ab? Heute mal Sherry für euch am Start. Leute, ja, ich weiß, 7:1. Deutschland hat gestern das erste WM-Spiel gewonnen. Aber wir wollen mal weg vom Fußball, ja? Haben wir genug gequatscht. Leute, was sind eure nervigsten Aufgaben, To-Dos, die ihr überhaupt nicht abkönnt? Also sei es zum Beispiel gesund kochen. Total, also finde ich persönlich total nervig, voll anstrengend. Ich will es aber von euch wissen, was sind die nervigsten Aufgaben, die ihr gerne abgeben würdet? 030 2019 1717. 17. Und jetzt gibt's erstmal Mucke auf die Ohren von Lacazette und Jazik. Das ist Candy, hier für euch auf KISS.

0: Das ist euer Montag hier auf Kiss FM. Ich bin Sherry. Was geht ab, Leute? Ey, so Montage sind ja auch immer so anstrengend, ne? Man geht wieder zur Arbeit, alles beginnt wieder von vorn. Und jeder von uns hat doch diese einen nervigen Aufgaben, die einfach überhaupt nicht gehen und am liebsten abgeben wollen. Und Kiss Nation, ich will von euch wissen, was sind für euch eure nervigsten Aufgaben?
1: Also, was ich am wirklich nervigsten finde, ist Kochen. Gesundes Essen kochen ist für mich das Nervigste überhaupt. Ich stehe nicht gerne in der Küche. Ich habe da keine Nerven für, die richtigen Gewürze richtig zu dosieren und sonst irgendwas. Wenn ich etwas abgeben würde, dann wäre es gesundes Essen kochen.
0: Jessie aus Berlin, ey, ich liebe ja Kochen. Ich habe da auch ein richtig gutes Gespür für dich. Also vielleicht komme ich zu dir und koche für dich. Die kann ich dir gerne abnehmen. Wir hören mal in die nächste Sprachnachricht rein.
2: Meine tägliche Aufgabe, die mich richtig abfuckt, ist abwaschen.
0: Oh.
2: Und ich hätte gern jemanden, der das übernimmt. Also wenn ihr Bock habt, gerne melden.
0: Anna aus München. Abwaschen ist jetzt auch nicht so meins. Und Kiss Nation, wir haben auch noch heute hier Küchendienst. Also das heißt, abwaschen müssen wir nicht, aber die Spülmaschine einräumen. Boah, hasse ich auch abnormal. Also ist auch so eine nervige Aufgabe von mir. Kiss Nation, was ist es bei euch? 030 20 19 17 17.
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0: Empire State of Mind. Das ist euer Montag hier auf Kiss FM. Ich bin Sherry.
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0: Aktuell haben wir es 17 Grad, Leute. Ist so ein Mix aus Sonne und Wolken, aber ja, ganz, ganz komisches Wetter. Ich komme mir vor wie im Herbst. Aber gute Nachricht ist, ab 19 Uhr kommt die Sonne raus und es bleibt den ganzen Abend trocken.
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0: den Cherry fürs Einspringen. Es war kurzfristig. Es war eine kurzfristige Geschichte. Kiss FM am Start für euch. 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Ich erkläre euch auch warum. Ich war kurz beim Arzt. Ich musste auf jeden Fall was checken lassen und wollte nur mal Danke sagen an alle. Nicht nur an die Praxis, sondern an alle, die sich so wirklich gut und höflich und nett um uns kümmern, weil an alle MFAs und an alle Ärztinnen und Ärzte, ihr seid der Hammer. Danke, danke, danke. Ihr seid einfach die Geilsten. Ich glaube, ihr werdet einfach zu wenig appreciated und dieser kurze Hype, der um euch war, rund um Corona, ist einfach viel zu wenig, ist eurer nicht würdig. Ihr seid die Geilsten. I love you. Falls ihr zuhört, ich weiß, dass ihr zuhört, ganz, ganz dicker Knutscher von euch. Baby, happy Montag an alle. Na, feiert ihr schön noch, liebe Deutschen, nach dem 7:1? Verstehe ich.
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1: Nee. Auch nicht gesehen.
2: Das ist wirklich schlimm, Mann. Wenigstens Harry Potter.
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3: Selbst dann finde ich eine Ausrede. Wenn ich irgendwann mal Kinder haben sollte und die sagen, können wir Harry Potter angucken, sage ich, das ist so gut.
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2: Ja.
1: Ob es wirklich noch angezeigt ist, ob es wirklich noch cool ist in der Schule.
2: Mein Gott.
1: Ich werde es herausfinden und sagen, was meine persönliche Umfrage ist.

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1: Mit Alex. Es ist ein weiterer Schlag für Norwegens schwerkranke Kronprinzessin Mette Marit. Ihr Sohn Marius Borg Høiby ist wegen Vergewaltigung und anderer Vergehen zu 4 Jahren Haft verurteilt worden. Ein Gericht in Oslo befand den 29-Jährigen wegen 2 der 4 ihm zur Last gelegten Vergewaltigungen schuldig. In das Urteil flossen außerdem ein wiederholte Gewalt gegen eine seiner Ex-Freundinnen, Drohungen sowie Drogen- und Verkehrsdelikte. Die Bundesregierung geht davon aus, dass sich die Bundeswehr bald an einem möglichen internationalen Einsatz zur Sicherung der Straße von Hormuz beteiligen könnte. Nötig sei dafür ein Mandat des Bundestages, sagte Vizeregierungssprecher Hille. Die USA und der Iran hatten sich gestern auf ein Rahmenabkommen geeinigt, das den Krieg beenden soll. Am Freitag soll es unterzeichnet werden. Der US-Musiker Oliver Tree ist tot. Er starb laut Medienberichten im Alter von 32 Jahren bei einem schweren Hubschrauberunglück in Rio de Janeiro. Trees größter Hit Miss You aus dem Jahr 2023 wurde in Deutschland mit Gold ausgezeichnet und bei YouTube fast 400 Millionen Mal geklickt.
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2: Mit einer Stunde Verzögerung offiziell die Fuck You Hotline. Yes, eure einzige Möglichkeit und eure einzige Plattform, exklusiv auf KISS FM, so richtig abzuhaten an egal was, an egal wen. Haut eure Fuck Yous jetzt raus. Schickt mir eine WhatsApp-Sprachmemo an die 030 2019 1717 KISS Contact. Und dann hören wir eure Sprachmemos in nur 2 Tracks.
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0: The day after Deutschland Curaçao 7:1. Ich habe das Spiel gestern geschaut und Deutschland wohl verdient diesen Sieg nach Hause geholt. Aber trotzdem habe ich wieder mal ein, zwei Fragen, die ich loswerden muss.
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0: Bye.
2: Ein Stopp!
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0: Danke für all eure Audios, die reingekommen sind, denn die Fuck You Hotline ist eure einzige Chance und Möglichkeit, offiziell und ohne Bedenken euren Rage rauszulassen. 030 20 19 17 17, Kiss Contact. Schickt auf jeden Fall alles an die Fuck You Hotline. Und bevor wir zu euch kommen, nach dem Spiel gestern, Deutschland Curaçao, tolles Spiel, geiler Kader, auch brauchen wir nicht reden, ne, an alle, sagt man? Curaçaoaner? I'm sorry. Ey, ich fand es auch cool, dass sie sich so krass gefreut haben beim Tor, das sie geschossen haben. Mir ist halt aufgefallen, und es ist nichts gegen so Nationen wie Curaçao oder Haiti oder. Überhaupt nicht. Die haben es ja verdient, da zu sein. Aber diese scheiß XXL-WM, dieser Modus, der ja das erste Mal so ist, ever, der ist nix, Digga. Der ist nix. Ein dickes, fettes Fuck you an Gianni Infantino für deine größenwahnsinnige Idee. Nummer 1, Fuck you Nummer 2 geht aber wieder an die komplette FIFA, dem Fußball-Weltverband. Ist euch aufgefallen, dass es mittlerweile bei jedem Spiel in jeder Halbzeit diese sogenannten Hydration Breaks gibt? Ja, diese Trinkpausen, so random nach der 25. Minute oder so. Das ist immer so, egal ob es wirklich heiß ist im Stadion irgendwo in Mexiko oder ob es ein klimatisiertes Stadion ist, wo du innen 20 Grad hast und perfekte Bedingungen hast zum Spielen. Es ist immer so, die FIFA hat ohne das Okay des IFAB. IFAB, das sind die Regelhüter des Fußballs. Ohne das Okay, einfach ein Timeout erfunden. Und dadurch haben wir nicht mehr 2x45 Minuten, sondern wir haben 4x20, 25 Minuten. Also wir haben jetzt Quarter. Fuck you. Einfach nur wegen Werbung. Einfach nur wegen Werbung, weil die FIFA durch Werbeeinnahmen so viel Geld kassiert, weil sie den Hals nicht irgendwie vollkriegen. Deswegen dickes Fuck you dafür. Ich will meinen ganz klassischen Fußball zurück, hau mir da eine Goal-Line-Technology rein und der Rest ist mir scheißegal. Das ist auch, genau das macht auch diese geile WM aus eigentlich. Sogar das haben sie uns genommen, die FIFA. Und jetzt kommen wir zu euren Fuck yous. Yalla.
3: Ein großes Fuck you an alle Autowerkstätten. Ihr seid alle belegt. Mein Auto ist gefickt. Und ich kann es nicht reparieren lassen, weil ihr alle voll seid und nie Zeit habt. Ein großes Fuck you an euch alle.
0: Ja, ich verstehe, was du meinst, aber die Jungs und Mädels, die machen ja auch nur ihr Bestes. Jasko, danke für dein Fuck you. We listen and we don't judge. Aber vielleicht kennt jemand eine gute freie Werkstatt und dann können wir das weiterleiten an Jasko. Nächstes.
4: Ein großes Fuck you geht raus an den AMG-Fahrer, der uns gebitcht hat. Aus Berlin.
0: Oh, aber AMG-Fahrer, ist das so ein Ding bei euch? Warum macht denn ihr sowas? Mensch.
5: Hi, ich bin Cindy aus Charlottenburg. Und mein dickes, fettes Fuck you geht an die Stadt Berlin und an meine Gesellschaft, weil die das jedes Jahr mit den Eichenschwanzspinnern nicht auf die Reihe kriegen. Dieses Jahr dieser Befall so extrem ist, dass hier fast alles im Kiez gesperrt ist und das alles nicht rechtzeitig irgendwie schon zu irgendwelchen Monaten davor bearbeitet wird.
0: Sagt Sandy aus Charlottenburg in Berlin. Achso, du meinst die Eichenprozessionsspinner? Ja, die fackeln ja gerade hier so ein bisschen die Baumrinde ab, damit sie das Ganze... Also es ist auch heavy, ne? Es ist teilweise richtig heavy, der Befall. Aber auch da, ne? Respekt an alle, die sich darum kümmern. Ich habe ein Video gesehen von den Kollegen vom RBB. Die haben da die Jungs und Mädels begleitet, die sich hier gerade darum kümmern. Das ist schon nicht wenig Arbeit dieses Jahr. Es ist crazy, Alter. Und ich ekel mich ja so ein bisschen vor diesen Viechern, ne? Ja, ich sag's nur. Eure Fuck yous jederzeit rein. 030 20 19 17 17.

0: Jetzt aber erstmal Weather Check.
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0: Sommer auf Standby. Es bleibt weiterhin fresh bei uns in der Kiss Nation. Temperaturen heute bei maximal 20 bis 24 Grad deutschlandweit. Sehr wechselhaft gerade in Berlin, Hamburg und auch in Köln, wo sich die Wolken immer wieder mal vor die Sonne schieben. Aber wenn die Sonne euch hittet, dann ist es so nice, so warm. Ah. Aber die nächsten Tage sehen gar nicht mal so geil aus. Weiterhin wechselhaft. Ab und an regnet es auch runter. Regenschirm auf jeden Fall mitnehmen, vor allem morgen und übermorgen. Public Viewing wird erst so ab Donnerstag wieder richtig geil. Da wird es heiß, teilweise bei bis zu 33 Grad in Teilen der Kiss Nation. Dauert zwar noch bis Donnerstag, aber egal.
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0: French Montana und Max B zusammen mit Rick Ross. Smoking Part 2. Das ist euer Home of Hip-Hop und R&B. Hier ist Kiss FM an eurem Montagnachmittag. Was geht?
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0: Bruder, es gibt so nervige To-Dos, auf die man einfach überhaupt keinen Bock hat. 030 20 19 17 17. Ich rede aber von so Sachen wie, keine Ahnung, abwaschen oder so. Oder gesundes Essen kochen. Natürlich ist gesundes Essen das A und O, wirklich für den Körper. Aber so ein Burger wäre auch mal geil. Checkt ihr? Was sind denn so die nervigsten Aufgaben, die ihr jeden Tag habt und erledigen müsst? Aaron aus Oranienburg?
2: Eine nervige Aufgabe aus meinem Leben ist das tägliche Bahnfahren. Deswegen hätte ich total gerne einen Privatchauffeur, der mich überall hinfährt, wo ich will.
0: Bin ich dafür. Bin ich dafür! Ein Privatchauffeur. So weit geht's noch, Alter. Shanna aus Berlin-Steglitz.
3: Meine Hassaufgabe im Alltag ist einfach das Kochen. Ich hätte einfach so gerne einen Koch, der alles für mich erledigt.
0: Yo.
3: Mit einem Fingerschnips und dann ist das Essen fertig.
0: Ich biete mich freiwillig an, denn ich koche für mein Leben gern, aber nur italienisch. Und ab und zu darf es auch mal so Semmelknödel sein oder so ein geiler Sauerbraten für dich, Shanna. 030 20 19 17 17. Was sind so die nervigsten Aufgaben, die ihr jeden Tag erledigen müsst? Ist es Kochen? Ist es Abwaschen? Was ist es?

0: den Auftakt gegen Curaçao mit 7:1. Gianluca Live, Kiss FM am Start für euch um 15.32 Uhr. 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Nein, schade ist es schon, aber die gibt es. 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
1: Und schon wieder eine 7:1 Klatsche für Schlund. Nur Manuel Neuer war nicht so happy, dass ein Ding reinging.
2: Ja, wenn er nicht abgefälscht wird, dann habe ich ihn. Leider war es so, dass der Jo dann ihn berührt hat und der nochmal eine andere Flugkurve angenommen hat. Und ich hätte ihn gern gehalten.
1: Schieb's mal auf andere, ja genau. Ist doch egal, Mann, wirklich. So wie, oh Mann, ich habe nur noch 1-. Ach Mann, oh.
3: Er als Torwart, ich glaube, es war schon für ihn persönlich wichtig, aber er hat sich auch gefreut.
1: Soll er mal mit dem anderen Torwart reden, was auch, wie der sich so fühlt.
3: Ja, ich glaube, dem geht's
4: nicht. Es war doch nicht so viel Salz in die Wunde. Die waren voll nett.
3: Ja, also, die können auch so gut tanzen.
1: Na, ab 6:1 dachte ich mir so, ach, Deutschland, hört mal auf.
3: Dann tut's
4: er. Erst da? Erst da? Ja.

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1: mit Alex. Marius Borg Høby, der Sohn der norwegischen Kronprinzessin Mette Marit, muss für 4 Jahre hinter Gitter. Verurteilt wurde der 29-Jährige wegen zweifacher Vergewaltigung und Körperverletzung. Von 2 weiteren Vergewaltigungsvorwürfen wurde er freigesprochen. 4 Frauen muss der Norweger eine Entschädigung zahlen, darunter 2 Ex-Freundinnen. Høby ist Mette Marits Sohn aus einer früheren Beziehung vor ihrer Hochzeit mit Kronprinz Håkon. Der ukrainische Präsident Zelensky hat gezielte russische Drohnenangriffe für einen Brand in einer UNESCO-Weltkulturerbestätte in Kiew verantwortlich gemacht. 2 Drohnen hätten gezielt die Mariä-Entschlafenskathedrale angegriffen, erklärte Zelensky in Online-Diensten. Die UNESCO und auch die deutsche Regierung verurteilten die Angriffe. Schottische Fußballfans haben ein Baseballstadion in Boston gekapert. Nach dem WM-Sieg gegen Haiti nutzten die Schotten den freien Sonntag im Fenway Park, um die Baseballpartie zwischen den Red Sox und den Texas Rangers zu sehen. Die siegreichen Rangers fanden das großartig. Nach ihrem Erfolg spielten sie im Clubhaus schottische Musik.
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2: Die nervigsten Aufgaben, die man so am Tag erledigen muss, wie zum Beispiel abwaschen oder Wäsche aufhängen und sowas. Ich brauche noch mehr von euch. Welche Daily Tasks fucken euch so richtig ab, müsst ihr aber trotzdem machen? Ah, wie nervig. 030 2019 1717. Wir quatschen direkt nach Lizzo. Und das hier ist Lil Uzi.

0: Guten Tag, der Gerzi. Buonasera, Kiss Nation. Nervige Aufgaben haben wir heute zu erledigen, wa?
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0: Abwasch, Wäsche aufhängen, so Dinge, die man eigentlich gar nicht machen will, so, aber gehört auch irgendwie dazu zum Erwachsenensein. Weil nur Führerschein und Autofahren wäre ja langweilig gewesen, ne? Aber es gibt so nervige Aufgaben, auf die haben wir alle keinen Bock. Kiss Nation, welche nervigen Aufgaben fucken euch so richtig krass ab? 030 20 19 17 17 am Kiss Contact ist Mathis aus Berlin. Erzähl mal.
2: Ja, komm, also Nummer 1 Fassthema ist auf jeden Fall Steuererklärung, ist halt der Mega-Abprall.
0: Ja, Mann.
2: Du sitzt da, du musst die Zettel zusammenkritzeln, unwichtige kleine Papierzettelchen, über 3,14 und 75 Cent, dann machst du das Ganze, das kostet ein ganzes Wochenende, eine ganze Woche, du ballerst das rein, dann wartest du Monate auf eine Antwort. Und dann kommt das Finanzamt und sagt einfach, nö, kein Bock. Nö, das fängt nicht an. Ne? Nö, oh, da hast du aber nicht lange genug gesessen. Das habe ich gemerkt, erkenne ich nicht an. So.
0: Ja, oder hier, Sie erwarten eine Rückerstattung von 900 Euro. Nein, Sie haben eine Steuervorauszahlung. Bitte 1.300 Euro nachzahlen. Ich meine, die Jungs und Mädels vom Finanzamt, die haben echt den beschissensten Job, finde ich. So. Also wenn du mir sagst, was ist die Hölle? Ich glaube, Finanzamt ist scheiße.
2: Finanzamt. So. Ganz weit vorne, ja.
0: Aber du hast vollkommen recht, weil es gibt ja Leute, die haben die noch nie gemacht, aber es gibt dann wiederum Leute wie uns beide, nehme ich mal an, du auch, die müssen die Steuererklärung machen. Und dann setzt du dich hin, du sammelst ein ganzes verschissenes Jahr etwas, hebst dann aber auch die Sachen 10 Jahre auf, weil du glaubst, okay, vielleicht kriegst du nochmal Ärger und dann brauchst du irgendwie die Sachen auf Vorrat in so einem dicken Leitsordner. Es ist, ja, hast du recht. Also Steuererklärung, da gebe ich dir zu 1000% recht.
2: Egal, was du tust, am Ende bist du immer geschnackselt.
0: Aber hast du bis jetzt eher mehr Kohle zurückbekommen, als du gezahlt hast vom Finanzamt, oder wie?
2: Nee, ich meine, ich habe Hilfe vom Kumpel, der Steuerberater.
0: Geil.
2: Und der bringt dann immer alles wieder zurück. Problem ist, sobald die sagen Widerspruch, erkenne ich nicht an, zahlst du halt dem Typen immer wieder 180 Euro, weil er Steuerberater ist, ne? Also Steuerberater, der nimmt halt 180 Euro die Stunde und dann kriegst du 210 Euro zurück und er sagt aber, ja, aber die 180 Euro musst du ja abziehen.
0: Ja, ist Pain. Ist Pain, aber ist wichtig. Aber ist wichtig. Glaubt mir, macht eure Steuererklärung und wenn nicht, macht es über irgendwelche geilen Apps oder sucht euch jemanden. Ich behaupte ja was. Ich behaupte, dass in Berlin und Hamburg und sonst wo, jeder hat einen im Freundeskreis, der einen guten Steuerberater hat. Vermittelt einander. Glaubt mir, hilft nur. 030 20 19 17 17. Was sind so die nervigsten Aufgaben, die euch am meisten abfacken, aber gemacht werden?

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0: mit The Romantic World Tour im Olympiastadion Berlin. Bruno Mars, I Just Might auf Kiss FM. Der Anfang des Jahres mit dieser Single die Charts wieder komplett auf den Kopf gestellt hat. Stabiler Typ. Ragazzi, buonasera, hier ist Gianluca live auf Kiss FM und Frage an euch, was haben der Papst und Bad Bunny gemeinsam? Richtig, sie haben eine unfassbare Community, beim einen hat es was mit Glaube zu tun, ich bin einer von denen, und beim anderen ist es natürlich die Fanbase von Bad Bunny, aber die beiden haben sich getroffen? What? Alle Infos hat Kollegin Michelle aus den News für euch.
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2: Bad Bunny hat den Papst getroffen. Beide waren in Madrid. Der Papst war dabei einer Veranstaltung der katholischen Kirche und Bad Bunny spielt gerade 10 Konzerte in Madrid. Fotos von dem Treffen gibt es nicht, aber der Vatikan hat es bestätigt. Schon vor seiner Reise wurde der Papst gefragt, was er denkt, ob wohl mehr Menschen wegen ihm oder wegen Bad Bunny nach Madrid kommen. Die Antwort vom Papst, er glaubt, dass viele eher zu Bad Bunny gehen.
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0: Kiss FM, kurz nach 16:30. Schönen Weg Richtung Feierabend. Ragazzi, hier ist Gianluca live. 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

0: Tusi auf Kiss FM, 16 und gleich 38 Minuten. Hier ist Gianluca live für euch. Gleich in der Playlist TLC mit Waterfalls, Cat's Eye, Teddy Swims und noch viel, viel mehr. Wir schauen auf die Straßen.
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0: 16.38 Uhr, Rush-Hour-Time bei uns in der KISS Nation. Wir gehen ab auf die Zossener Straße in Hellersdorf. In Höhe Alte Hellersdorfer Straße in beiden Richtungen aktuell nur eine Spur frei. Probleme auch noch auf der A117 stadtauswärts zwischen Dreieck Treptow und Waltersdorf. Aber Achtung, der Abschnitt ist bis Ende August gesperrt, weil da gebaut wird. Okay, am besten Maps anschmeißen, wenn ihr wisst, da geht's nicht mehr voran. Umfahrt das ganze Ding vorher. Man jumpt nach Hamburg auf die A7, Flensburg Richtung Hamburg. Zwischen Hamburg-Schnellsen und Elbtunnel. Hier momentan auf dem Abschnitt 8 Kilometer Stop and Go. Hier steht ihr mindestens 20 bis 30 Minuten länger. Falls ihr noch was habt, gerne Bescheid geben am KISS Contact unter der 030 20 19 17 17. Ragazzi, kommt gut in den Feierabend.
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3: Und schon wieder ein Konzern, der einen anderen Konzern für sehr viel Geld kaufen will. Paramount will Warner Bros. Kaufen.
4: Bei dem Deal geht es um rund 111 Milliarden US-Dollar. Zu Warner Bros. Discovery gehören zum Beispiel Serien und Filme wie House of the Dragon.
3: Nicht gesehen.
4: Euphoria.
3: Nicht gesehen.
4: The White Lotus.
3: Nicht gesehen.
4: Und auch die Harry Potter Filmreihe.
3: Nee. Auch nicht gesehen.
4: Das ist wirklich schlimm, Mann. Wenigstens Harry Potter.
3: Ja, bestimmt dann, wenn meine Kinder auch bereit sind und ready sind, gucke ich es vielleicht mit
5: denen. Selbst dann finde ich eine Ausrede. Wenn ich irgendwann mal Kinder haben sollte und die sagen, können wir Harry Potter angucken, sage ich,
4: das ist so gut.
3: Ich muss halt mal die Lage checken, ob Harry Potter wirklich jetzt so ein Ding ist.
4: Ja.
3: Ob es wirklich noch angesagt ist, ob es wirklich noch cool ist in der Schule.
4: Mein Gott.
3: Ich werde es herausfinden und sagen, was meine persönliche

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1: Mit Alex. Es ist ein weiterer Schlag für Norwegens schwerkranke Kronprinzessin Mette Marit. Ihr Sohn Marius Borg Høiby ist wegen Vergewaltigung und anderer Vergehen zu 4 Jahren Haft verurteilt worden. Ein Gericht in Oslo befand den 29-Jährigen wegen 2 der 4 ihm zur Last gelegten Vergewaltigungen schuldig. In das Urteil flossen außerdem ein wiederholte Gewalt gegen eine seiner Ex-Freundinnen, Drohungen sowie Drogen- und Verkehrsdelikte. Die Bundesregierung geht davon aus, dass sich die Bundeswehr bald an einem möglichen internationalen Einsatz zur Sicherung der Straße von Hormuz beteiligen könnte. Nötig sei dafür ein Mandat des Bundestages, sagte Vizeregierungssprecher Hille. Die USA und der Iran hatten sich gestern auf ein Rahmenabkommen geeinigt, das den Krieg beenden soll. Am Freitag soll es unterzeichnet werden. Der US-Musiker Oliver Tree ist tot. Er starb laut Medienberichten im Alter von 32 Jahren bei einem schweren Hubschrauberunglück in Rio de Janeiro. Trees größter Hit Miss You aus dem Jahr 2023 wurde in Deutschland mit Gold ausgezeichnet und bei YouTube fast 400 Millionen Mal geklickt.
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2: Ragazzi, Daily Tasks, also Aufgaben, die aber einfach nur nerven, wie zum Beispiel mit der Hand abwaschen oder Wäsche aufhängen oder Steuererklärung machen, habe ich von Mattes vorhin gehört. Was habt ihr so noch zu tun, was aber brutal nervt? 030 2019.

0: Carlo, für euren Weg in Richtung Feierabend. Buonasera, ragazzi, bis um 18 Uhr für euch am Start. Was geht?
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0: Nervige Aufgaben hat Daniela auf jeden Fall.
2: Und zwar, ich hätte ja eine nervige Sache, was mich richtig in mein Leben stört, ist der ganze Papierkram und die Behörden. Es kommt ständig ein Brief, füll aus, verschickt, ruf da an, mach einen Termin, mach dies, mach jenes. Das nervt mich so, darauf habe ich gar keinen Bock.
0: Fühle ich.
2: Ich würde dafür zahlen, ungefähr so 50 Euro, der mir das abnimmt, pro Tag.
0: Aber gibt es nicht mittlerweile so extra, keine Ahnung, Leute, die irgendwie, wie nennt man, ja, so Buchhaltungsassistenz, irgendwie sowas? Gibt doch so Unternehmen, die das mittlerweile machen, so Leute, die sich um eure Buchhaltung kümmern. Gibt es doch mittlerweile für wenig Geld, meine ich. Julia aus Berlin-Charlottenburg.
3: Richtig geil wäre, jemanden zu haben, der meine scheiß Wohnung putzt und zwar jede Woche. Dafür noch super lecker für mich einkaufen geht und mir Witze erzählt, wenn er für mich kocht.
0: Mega.
3: Kannst du mir so einen finden? Das wäre richtig geil. Happy Weekend!
0: Ja, okay. Vielen, vielen Dank. Weekend dauert noch ein bisschen bei uns. Griller aus Berlin-Tempelhof.
4: Welche tägliche Aufgabe ich gerne abgeben würde?
0: Ja.
4: War das Schlafen gehen. Da hätte ich noch viel mehr Zeit am Tag, ey, wenn das jemand anderes für mich übernehmen würde.
0: Schlafen, Grille, schlafen, Beste auf der Welt. Wo geht?
5: Schön mal. Schlafen, Topfüsel.
0: Amkes Kontakt ist Geli aus Wandlitz in Brandenburg. Nervige Aufgaben hast du?
6: Wäsche aufhängen, Wäsche abhängen und Wäsche wieder in den Schrank sortieren.
0: Oh, echt, ja?
6: Ich hasse es. Also Wäsche waschen, alles easy, aber sobald ich sie abhängen muss und in 3 verschiedenen Zimmern, in 5 verschiedene Schränke einpacken muss, gar kein Bock.
0: Weil ich finde, so Wäsche machen, aufhängen ist immer noch entspannter als, keine Ahnung, weiß ich meine, so mit der Hand abwaschen und so ein Scheiß.
6: Ja, okay, gut, das brauche ich nicht, ich habe einen Geschirrspüler, aber Wäsche ist für mich wirklich eine richtige Strafe.
0: Echt, ja? Ach, krass. Okay, warum ist es aber für dich eine Strafe? Weil kein Bock oder die Menge? Weil ich meine, du hast ja auch Family und so, um die ich kümmern muss. Wäre ein Trockner hilfreich in dem Fall oder so?
6: Ja, haben wir auch, aber du kannst ja einen Trockner werfen.
0: Ja, stimmt. Ja, ich check's.
6: Gucken, Trockner ja, Trockner nein. Es ist einfach zu viel.
0: Check ich, ja.
6: Hat so viel Wäsche in der Woche und wenn du wirklich mal 3 Tage nicht wäschst, dann türmt sich das und dann alle Farben sortieren und das ist einfach nur anstrengend.
1: Jetzt

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0: Good Flirts van Baby Keem. My boy Kendrick Lamar, Momo Boyd. Das ist euer Sound Richtung Feierabend. Genau so ein Vibe brauchen wir. Euer Home auf Hip-Hop und R&B. Was geht?
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0: Ja, und ich weiß, es ist erst Anfang der Woche, aber es bleibt trotzdem immer so viel Shit liegen. Ne? Am Wochenende will man chillen und unter der Woche ist man mit Arbeit, Schule, Uni, was auch immer busy. Und trotzdem gibt es diese scheiß nervigen Aufgaben, die müssen wir halt machen. Sowas wie abwaschen, sowas wie Wäsche aufhängen, habe ich vorhin gehört von Geli. Was gibt's noch? Nervige Aufgaben? Marie aus Lichterfelde?
2: Eine Person, die ich mir wünschen würde, wäre tatsächlich jemand, der meine Führerscheinprüfung macht, weil ich habe keinen Bock mehr zu lernen. Ich habe keine Motivation mehr. Ja, da würde ich auch mal
0: ja.
2: Ein Taui hinblättern.
0: Oh, da habt ihr mitbekommen, in Berlin haben sie einen Haufen Fahrschulen deswegen hops genommen, weil es eben so eine Doppelgängergeschichten gab und sowas. Also, ich rate dir ab, Marie, ich rate wirklich davon ab. Mein Pro-Tipp für alle, die jetzt gerade den Führerschein machen. Also, mal abgesehen davon, dass er brutal teuer geworden ist, ne? Mal ganz abgesehen davon. Aber wenn ihr nicht noch extra Kohle hinblättern wollt für Fahrstunden oder vermeintliche Theorie- oder Praxisstunden, die ihr nicht braucht, lernt. Weil das hatte ich damals nicht, aber lernt in den Apps alle Fragebögen. Lernt die auswendig. Ich weiß, es sind viele, 1.100, mehr sogar. Es sind mittlerweile viel mehr geworden. Ich hatte 1.020, mittlerweile sind es ja 1.200, 300, I don't know. Lernt die auswendig, weil das sind Fragen, die wiederholen sich nur ständig. Und es ist viel Logik. Es ist einfach nur Logik. Und das Fahren an sich, ich sage euch, wie es ist, schlimmer als alle, die jetzt schon seit 20, 30 Jahren Führerschein haben und bei uns in Berlin rumfahren, könnt ihr nicht fahren. It's impossible, okay? Deswegen macht auf entspannt, lernt die Theorie einfach auswendig und dann seid ihr schon mal easy mit null Punkten dabei bei der theoretischen, okay? Wofür bräuchtet ihr noch eine Person, die eure nervigen Aufgaben erledigt? Kathi aus Algenike?
3: Ja, ich hätte tatsächlich jemanden gerne, und zwar für meinen Staub. Ich bin Staub. Anti-Staubwischer. Ich muss es machen, aber ich habe da keinen Bock drauf. Ne? Staubwischen ist für mich, ich bin aber leider auch noch Allergiker. So ein leichter zumindest, aber okay. Noch. Man sagt ja immer so, ne? Also ich habe ja auch Kinder, aber man sagt ja schon, ey, du kannst ja mal, nein. Also ich muss es leider selber machen, wenn es drauf ankommt und ja. Schickt mir doch mal jemanden vorbei.
0: Ja, wir würden da auch ein paar Leute einfallen. Biggity Big Mo vielleicht, so als Morningshow-Challenge, why not? 030-2019-1717. Nervige Aufgaben, für die ihr gerne eine Person hätte, die das erledigt. Tell me, 030-2019-1717, now.

0: Und während sich alle Spanierinnen und Spanier und alle aus Kap Verde gerade ready machen für das Spiel, das Auftaktspiel in Gruppe H für eben Spanien und Kap Verde um 18 Uhr, müssen wir natürlich immer noch feststellen, Kiss Nation, es gibt keine offizielle WM-Fanmeile. Wisst ihr, so wie man immer hingeht zu Turnieren, alle 2-3 Jahre, keine Ahnung, wenn da Turniere sind, dann geht man da hin, man hat einfach Spaß mit einer Nation, man trifft dort Kulturen, ist einfach geil, man schaut zusammen das Fußballspiel, hat Spaß, so. Einen Scheiß gibt's dieses Jahr, schade, aber Gott sei Dank habt ihr uns, denn wir von Kiss machen die Fanzone einfach selbst und das direkt bei euch.
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0: Johnny Longs, Mongos und Ericsson. Hier auf KISS FM, 17 Uhr und gleich 39 Minuten. Hier Gianluca live auf KISS. Gleich Sabrina Carpenter mit Espresso. Außerdem J-Lo und Jerome mit Unreal Flow und noch viel, viel mehr.
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0: 17.39 Uhr, Rush Hour Time bei uns in der KISS Nation. Wir checken auf jeden Fall die Straßen gemeinsam. Wir gehen sofort auf die A7. Flensburg in Richtung Hamburg. Zwischen Hamburg-Schnelsen und dem Elbtunnel 10 Kilometer Stop and Go. Also es wird auf jeden Fall noch ein bisschen dauern, bis das alles wieder läuft. Und ihr Lieben, ihr werdet, falls ihr dort unterwegs seid, mindestens eine halbe Stunde länger brauchen. Okay, also falls ihr später irgendwie nach Feierabend wisst, da muss ich entlang, macht auf jeden Fall Maps an, checkt nach einer schnelleren Route, weil es dauert. Wir gehen zurück nach Berlin, ab auf die Zossener Straße in Hellersdorf. In Höhe Alte Hellersdorfer Straße ist in beiden Richtungen momentan nur eine Spur frei. Probleme haben wir momentan auch noch aktuell auf der A100 Stadtring Richtung Wedding. Die Ausfahrt Kaiserdamm ist aktuell zu. Und ich checke hier nochmal, gerade eben kam noch was rein und das ist die A115 Avostadt einwärts zwischen Spanischer Allee und Schüttenweg. Auch hier ist momentan aktuell nur eine Spur frei. Falls ihr noch was habt, dann gerne Bescheid geben am KISS Contact unter der 030 2019 1717. Kommt gut nach Hause, ragazzi, buon viaggio.
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1: 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Das trainiert das Gehirn.
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1: Mit Alex. Marius Borg Høby, der Sohn der norwegischen Kronprinzessin Mette Marit, muss für 4 Jahre hinter Gitter. Verurteilt wurde der 29-Jährige wegen zweifacher Vergewaltigung und Körperverletzung. Von 2 weiteren Vergewaltigungsvorwürfen wurde er freigesprochen. 4 Frauen muss der Norweger eine Entschädigung zahlen, darunter 2 Ex-Freundinnen. Høby ist Mette Marits Sohn aus einer früheren Beziehung vor ihrer Hochzeit mit Kronprinz Håkon. Der ukrainische Präsident Zelensky hat gezielte russische Drohnenangriffe für einen Brand in einer UNESCO-Weltkulturerbestätte in Kiew verantwortlich gemacht. 2 Drohnen hätten gezielt die Mariä-Entschlafenskathedrale angegriffen, erklärte Zelensky in Online-Diensten. Die UNESCO und auch die deutsche Regierung verurteilten die Angriffe. Schottische Fußballfans haben ein Baseballstadion in Boston gekapert. Nach dem WM-Sieg gegen Haiti nutzten die Schotten den freien Sonntag im Fenway Park, um die Baseballpartie zwischen den Red Sox und den Texas Rangers zu sehen. Die siegreichen Rangers fanden das großartig. Nach ihrem Erfolg spielten sie im Clubhaus schottische Musik.
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2: Happy Montag, Freunde. Ihr habt's geschafft. Feierabend ruft. Wird Zeit, den Stress vom ersten Tag der Woche direkt wieder loszulassen und ein bisschen runterzukommen. Ich begleite euch bis 20 Uhr mit nicen Tracks. Wir gehen direkt in die Playlist mit Rain Dance von Dave und Temps hier auf Kiss FM.
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0: Zukunft Pink von Peter Fox und Ines hier auf KISS FM am Montagabend. Ich bin Malisha. Was geht? Smoking Part 2 von French Montana, Max B und Rick Ross aus dem Kollabo-Album Wave Gods 2 von French Montana und Max B. Der Track klingt auch so richtig schön oldschool. Hört ihr gleich hier in der KISS Playlist.
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0: Heidi Klum schießt gegen Shirin David.
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0: Der Song Gut Genug von Kitsch Creek, Blumengarten und Shirin David geht gerade international so krass ab. Die größten Streamer haben auf den Song reagiert. Selbst Lizzo hat ein TikTok mit dem Song aufgenommen. Die Sache ist, das, was so krass abgeht, ist nur der Part von Blumengarten.
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0: Alle sagen, dass Shirins Part den ganzen Song verkackt. Selbst Heidi Klum hat unter einem Video kommentiert, I love only his part. Also ich liebe nur seinen Part. Jetzt denken manche, dass sie das vielleicht einfach doof ausgedrückt hat, aber sie kann halt fließend Englisch. Wenn man betont, dass man nur den Part mag, hat das schon einen komischen Beigeschmack. Was denkt ihr darüber, Kiss Nation? Haut mal raus am Kiss Contact 030 2019 1717.

0: Gucci Sane von Lil Uzi Vert. Der hat beim Summer Smash Festival angekündigt, dass bald ein neues Album kommt. Teddy Swims hat zwar noch kein neues Album angekündigt, dafür kommt er aber nächsten Monat nach Berlin zum Lollapalooza. Seine Stimme live zu hören wird auch nochmal eine crazy Experience. Lose Control hört ihr gleich hier. Auf Kiss.
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0: Wenn ihr in Berlin in Friedrichshain unterwegs seid, dann passt auf jeden Fall auf der Petersburger Straße Richtung Landsberger Allee auf. Da ist zwischen Frankfurter Allee und Bersarinplatz wegen einer Baustelle nur eine Spur frei. Wir schauen mal nach Hamburg. Da ist auf der A7 Richtung Hamburg zwischen Hamburg-Schnelsen-Nord und Hamburg-Behrendorf

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2: Und schon wieder ein Konzern, der einen anderen Konzern für sehr viel Geld kaufen will. Paramount will Warner Bros. Kaufen.
3: Bei dem Deal geht es um rund 111 Milliarden US-Dollar. Zu Warner Bros. Discovery gehören zum Beispiel Serien und Filme wie House of the Dragon.
2: Nicht gesehen.
3: Euphoria.
2: Nicht gesehen.
3: The White Lotus.
2: Nicht gesehen.
3: Und auch die Harry Potter Filmreihe.
2: Nee. Auch nicht gesehen.
3: Das ist wirklich schlimm, Mann. Wenigstens Harry Potter.
2: Ja, bestimmt dann, wenn meine Kinder auch bereit sind und ready sind, gucke ich es vielleicht mit
4: denen. Selbst dann finde ich eine Ausrede. Wenn ich irgendwann mal Kinder haben sollte und die sagen, können wir Harry Potter angucken, sage ich,
3: das ist so gut.
2: Ich muss halt mal die Lage checken, ob Harry Potter wirklich jetzt so ein Ding ist.
3: Ja.
2: Ob es wirklich noch angeht, ob es wirklich noch cool ist in der Schule.
3: Mein Gott.
2: Ich werde es herausfinden und sagen, was meine persönliche Umfrage ist.

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1: Egal, was bei euch abgeht, Freunde, kochen, essen, chillen oder noch unterwegs mit Freunden, ich begleite euch noch eine Stunde mit einer niceen Playlist. Den Anfang machen Lacazette und Jazik mit Candy hier auf KISS FM. Yeah.

0: Freunde, seid ihr glücklich? Das ist Get Unready mit Malisha. Wo die glücklichsten Menschen leben, erzählt euch Michelle von den News.
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2: Wo sind die Menschen in Deutschland am glücklichsten? Der neue Glücksatlas ist draußen und der sagt, am glücklichsten sind die Menschen in Erfurt. Dahinter kommen Augsburg und Düsseldorf. Noch relativ weit oben auf Platz 10 ist Hamburg. Eher im Mittelfeld sind dann Köln und München. Relativ weit hinten kommt Berlin, nämlich auf Platz 35 von 40. Auf den letzten Plätzen im Ranking sind Frankfurt am Main, Wiesbaden und Rostock. Im Glücksatlas werden Großstädte in 8 Kategorien bewertet, nämlich Wohnen, Kriminalität, Demografie, Infrastruktur, Wohlstand, Gesundheit, Bildung und Umweltqualität.
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0: So klingt euer Abend hier auf KISS FM. Ich bin Malisha. Was geht? Janice STFU aus Drakes neuem Album Iceman, das er zusammen mit zwei anderen Alben released hat. Ich will wirklich kein Hater sein, aber ich habe mir die Songs immer noch nicht alle angehört, weil drei Alben einfach zu viel sind. Der Track ist natürlich aber trotzdem nice. Den hört ihr gleich hier in der Playlist.
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0: Der Countdown läuft. Nur noch 2 Wochen. Dann ist Bruno Mars in Berlin für 3 Konzerte. Der Hype ist da. Bruno Mars gehört auch zu den Personen, die ihr wenigstens einmal im Leben live gesehen haben müsst. I Just Might hört ihr gleich hier. Auf Kiss.
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2: Leute, was geht ab? Neue Folge Mille Meets am Start. Heute mit...
3: Afrop.
4: Ferris MC.
2: Was geht? Wie geht's euch? Schön, dass ihr da seid.
3: Hip-Hop in der Hause.
4: Und uns geht's gut, ne?
3: Ja.
4: Und schön, dass wir hier sein dürfen.
2: Ja, sehr gerne. Wie sind die letzten Tage so? Jetzt gerade hier kurz vorm Interview schon gesagt, viel los momentan. Dick Promo-Phase am Start.
4: Naja, komm. Also gestern haben wir einen Promotag hinter uns gebracht. Heute haben wir einen und morgen haben wir einen und dann war's das auch schon wieder erstmal.
2: Ernst gemeinte Frage. Ihr seid ja beide schon wirklich lange mit im Game, ne? Ihr habt ja sowas mit Album, Mucke rausbringen, Promo machen ja schon x-mal gemacht so.
4: Wir haben das Game gebaut.
2: Ich wollte gerade sagen, ist man es irgendwann low-key auch ein bisschen leid?
3: Also ich muss sagen, dass wir so eine ausgiebige Reise, oder ich zumindest, schon ewig nicht mehr gemacht habe. Ich habe mich ein bisschen zurückversetzt gefühlt in die Zeit von früher, wo man ständig solche Sheets gekriegt hat, die voll waren mit Terminen, irgendwie 7 Tage durch, irgendwie 7 Uhr morgens aufstehen, Radio, Fernsehen, bla bla bla. Das ist vielleicht so ein bisschen aufregend. Aber wir geben die Interviews relativ entspannt. Es gibt auch jetzt nichts, wo wir sagen, oh krass, das ist etwas, was wir nicht schaffen. Wir kriegen das alles gut hin und wir können hier eine tolle Platte promoten.
2: So sieht's aus, Leute. Ein Fall für zwei. Das kommende Collabo-Album von Ferris MC und Afrop. Und wir zocken den ersten Track davon, der auch genau so heißt. Ein Fall für zwei auf KISS FM.

0: Das ist Mako, produziert von Mix und MacLeod. Montagabend ist an, das bedeutet, hier läuft Deutschrap. Mein Name ist Mille, heute mit Ferris MC und Afrop, denn die zwei bringen zusammen ein fettes Kollabo-Album raus.
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0: Wir müssen mal kurz ein bisschen Spin-off machen. Ihr habt es damals geschafft, vor knapp 27 Jahren jetzt circa, ne, mit Reimemonster einen absoluten Kult- und Legendensong zu machen für die Deutschrap-Welt. Wird auch heutzutage immer noch gern gehört. Eine Frage dazu auf jeden Fall. Als ihr damals diesen Track zusammen gemacht habt, habt ihr damit gerechnet, dass das so ein Brett werden wird?
2: Ja.
3: Also dass ein Brett wird, sowieso, gesagt, wir machen ja immer nur Bretter, aber was das für Kreise ziehen wird und wie langlebig dieser Song sein wird und so weiter, wie soll man das erahnen in dem Moment, wenn man den Song macht? Und man geht ja auch nicht mit dieser Intention an den Song, ey, wir machen jetzt...
2: Ja, aber ist es schon so geschrieben? Ist es schon so geschrieben? Ne? Also erstmal die Introduction, die ersten vier Takte, geht schon also da hinauf zu, dass man... dieses Ding präsentiert, als ob es irgendwie der erste deutsche Rap-Song ist, den jemand hört. So. Und im Refrain gibt es ja auch die Referenz, wo man sagt, sowas habt ihr nie gehört. Ja, weil noch wäre zu viel gewesen, die eine Silbe. Also haben wir einfach auf noch geschissen. Sowas habt ihr nie gesehen. Ja. Sowas machen was auch immer. Ja. Also das war schon die Idee, dass so jemand zu zeigen, der irgendwie Rap noch nie gehört hat und dass das die erste deutsche Rap-Nummer ist, die er oder sie hört. Das war schon die Idee. Man hört das ja auch an den Lyrics ein bisschen. Ne? Mhm. Und der Beat hat sein Übriges getan. Das Feature war auch gut. Ja, wir zwei sahen gut aus. Man hat richtig gesehen, das sind zwei junge Männer, die irgendwie vielleicht gar nicht viel haben, aber die haben diesen unglaublich geilen Beat. Ja, und wissen, was damit anzufangen. Deshalb, dass es so lange hält, nee, natürlich nicht. Aber dass der Song bestimmte Phasen überlebt, ja.
0: Also, hier ist das Schätzchen. Reimemonster.

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1: Und schon wieder ein Konzern, der einen anderen Konzern für sehr viel Geld kaufen will. Paramount will Warner Bros. Kaufen.
2: Bei dem Deal geht es um rund 111 Milliarden US-Dollar. Zu Warner Bros. Discovery gehören zum Beispiel Serien und Filme wie House of the Dragon.
1: Nicht gesehen.
2: Euphoria.
1: Nicht gesehen.
2: The White Lotus.
1: Nicht gesehen.
2: Und auch die Harry Potter Filmreihe.
1: Nee. Auch nicht gesehen.
2: Das ist wirklich schlimm, Mann. Wenigstens Harry Potter.
1: Ja, bestimmt dann, wenn meine Kinder auch bereit sind und ready sind, dann gucke ich vielleicht mit denen.
3: Selbst dann finde ich eine Ausrede. Wenn ich irgendwann mal Kinder haben sollte und die sagen, können wir Harry Potter angucken, sage ich, das ist so gut.
1: Ich muss halt mal die Lage checken, ob Harry Potter wirklich jetzt so ein Ding ist.
2: Ja.
1: Ob es wirklich noch angeht, ob es wirklich noch cool ist in der Schule.
2: Mein Gott.
1: Ich werde es herausfinden und sagen, was meine persönliche Umfrage ist.

0: Shoutout geht raus an Finch und an Green, beide schon hier bei mir gewesen. Zwei super gute Typen. Und was ein guter gemeinsamer Track, Alter. Bringt richtig Sommervibe mit Kopanga. Mein Name ist Mille, das hier ist Deutschrap, wie immer für euch bis 22 Uhr. Heute mit Afrop und Ferris MC.
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0: Das Ganze ist ja jetzt, wie gesagt, schon gut lange her. Holt die Fans aber mal ein bisschen rein. Seid ihr danach immer im guten Kontakt, sag ich mal, geblieben? Habt ihr immer peu à peu was voneinander gehört? Hattet ihr zwischendurch auch mal Phasen, wo ihr irgendwie nicht so viel Kontakt hattet? Wie ging es weiter bei euch gemeinsam?
2: Ja, auf jeden Fall. Wir hatten sehr lange Phasen, wo wir nichts miteinander zu tun hatten. So. Aber das ist ja auch nicht schlimm. Also wir haben alles durch. So. Wir haben den Song relativ wenig zusammen gespielt. Das wird sich jetzt ja dann ändern mit der Tour. Gute Zeiten, schlechte Zeiten, alles mal durchgemacht, so wie das Leben so spielt, auf und ab.
0: Wann kam dann die Intention, dass ihr ein Collabo-Album machen wollt? Wie kam das zustande?
3: Ja, erstmal war die Idee nur zu spielen. Ferris wollte unbedingt diese Platte machen, auch zu Recht, weil es macht natürlich keinen Sinn, irgendwie mit einem gemeinsamen Song eine ganze Tour zu schmeißen. Und da war das Album logisch. Und ja, jetzt liegt es hier auf seinem Schoß und da haben wir's. Und jetzt können wir auch ein bisschen aus dem Pool fischen, was wir jetzt ein bisschen die Show auch besser gestalten.
2: Für mich war einfach auch wichtig, also einmal ist es immer ein gutes Promo-Tool, ein Argument, auf Tour zu gehen. Wie er schon sagte, dass wir halt auch nicht 10-mal nur einen Song dann spielen an dem Abend. Und ich wollte auch nicht dieses Gefühl haben, so wir wollen die Leute melken. So, hier ist unser Klassiker, wir versuchen jetzt nochmal damit Geld zu machen, sondern wir wollten den Leuten auch ein bisschen was von unserer Kunst, die wir jetzt machen, einfach auch mitgeben auf dem Weg, und vielleicht ist es dann auch für die Leute einfach was Langlebiges, was sie dann die ganze Zeit für sich haben können und nicht, dass das einfach diesen komischen Beigeschmack hat, wie bei anderen Künstlern, die einen Hit haben und sagen so, ey, damit grase ich, wo es nur geht, überall ab. Dieses Gefühl wollte ich einfach nicht vermitteln.
0: Das bedeutet, wie können wir uns das vorstellen? Habt ihr, keine Ahnung, zusammen irgendwo gechillt und dann kam der erste Gedankengang dazu auf, oder gab es von dir, keine Ahnung, Anrufe oder eine WhatsApp so auf die Art, Dicker, wir müssen das machen?
3: Nee, das war so, wir haben ja eigentlich gar nichts miteinander zu tun gehabt, und dann habe ich ihn auf dem Flyer gesehen, dass der am gleichen Tag spielt wie ich auf dem Konzert, und ich fand das cool, ne? Also ich kann dann vielleicht auch Reimemonster mit ihm spielen, aber dann habe ich mir auch gedacht, guck dir den mal an. Weißt du, so wie fit er ist oder so, weil ich ihn ja ewig nicht gesehen habe. Und dann habe ich mich tatsächlich hingestellt am Bühnenrand und habe mir seine Show angeguckt, und er war fit. Er war einfach fit. Ja, richtig juicy. So, und dann habe ich ihn einfach gefragt, ob wir nicht paar Shows zusammen spielen sollen. So weiterentwickelt, das hat natürlich ewig gedauert. Ich weiß gar nicht, wann das war, weil wir uns da gesehen haben, irgendwann 25, vor 2,5 Jahren oder so hat das angefangen.

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1: Ey, sind wir ehrlich, Kolja und auch Lacazette dürfen beide nicht fehlen, ne, hier in der Deutschrap-Sendung. Noch bis 22 Uhr bin ich für euch am Start. Mein Name ist Mille. Heute mit richtigen OGs bei mir zu Gast. Sie bringen ein neues Collabo-Album raus, ein Fall für zwei. Die Rede ist von Ferris MC und Afrop.
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1: War dann wahrscheinlich auch, wenn ihr vorher euch so lange nicht gesehen habt, erstmal zwischenmenschlich ein bisschen was aufholen, oder? So was geht beieinander, wie seid ihr gerade so drauf, was geht?
3: Natürlich.
4: Genau.
3: Ja, klar.
4: Genau.
3: Erstmal abchecken, mit wem ich es da zu tun habe.
4: Ja, ja.
3: Das war ganz normal. Wir waren auch nicht alleine, die ersten Sessions. Mhm. Sammy war da, hat so ein bisschen, der hat auch mitgeschrieben, ein bisschen. Ja. Und dann haben wir drei Sessions dort gemacht. Und quasi das

0: Jahre gemacht hat, und das muss man alles mit berücksichtigen. Aber ich muss dir ehrlich sagen, das ging relativ schnell. Ne? So wie, ich habe ehrlich gesagt mit ihm so ein paar Sachen, ne? Aber es ist super unkompliziert, und am Ende sind wir beide bereit, auch für das Projekt übergeordnet auch bei uns zurückzustecken, sonst funktioniert das nicht.
1: Wir wussten ja auch dann irgendwann, natürlich waren wir uns bewusst über die Verantwortung. Wenn wir dieses Agreement eingehen und sagen, wir machen das, dann hat jeder auch eine gewisse Art von Verantwortung, auch an sich zu arbeiten und gemeinsam zu arbeiten auf ein bestimmtes Ziel.
0: Weißt du, die kleinen Erfolge dann auch im Studio und so, die machen alles wett. Also da, weißt du, da merkt man einfach, okay, das funktioniert, und dann hat man so die Platte zusammen. Und das nächste war jetzt halt auch live. Wie gehen wir live auf die Bühne? Und das hat genauso gut funktioniert, ehrlich gesagt, wie jetzt im Studio.
2: Worauf seid ihr am allermeisten stolz auf der Platte? Was ist euch besonders gut gelungen?
1: Ich finde, dass sie so rund geworden ist insgesamt. Auf alle Songs, die drauf sind, stolz. Auf jedes Feature, auf jeden Beat, auf jeden Verse. Ich habe das Gefühl, dass wir hier was gemacht haben, wo man selber auch in 10 Jahren noch sagen kann, geil, dass wir das gemacht haben. So, ne? In dieser schnelllebigen Zeit ist es schön, wenn man selber das Gefühl hat, man kann auch was Langlebiges noch erschaffen. Ich glaube, das ist dann der Funke, der dann auch überspringen kann zu den Leuten, dass sie das auch so empfinden und fühlen.

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1: Und schon wieder eine 7:1 Klatsche für Schlund. Nur Manuel Neuer war nicht so happy, dass ein Ding reinging.
2: Ja, wenn er nicht abgefälscht wird, dann habe ich ihn. Leider war es so, dass der Jo dann ihn berührt hat und der nochmal eine andere Flugkurve angenommen hat. Und ich hätte ihn gern gehalten.
1: Schieb's mal auf andere, ja genau. Ist doch egal, Mann, wirklich. So wie, oh Mann, ich habe nur noch 1-. Ach Mann, oh.
3: Er als Torwart, ich glaube, es war schon für ihn persönlich wichtig, aber er hat sich auch gefreut.
1: Soll er mal mit dem anderen Torwart reden, was auch, wie der sich so fühlt.
3: Ja, ich glaube, dem ging's
4: nicht. Aber doch nicht so viel Salz in die Wunde. Die waren voll nett.
3: Ja, also, die können auch so gut tanzen.
1: Na, ab 6:1 dachte ich mir so, ach, Deutschland, hört mal auf.
3: Dann tut's
4: er. Erst da? Erst da? Ja.

0: Love, Rob und Ferris MC haben zusammen damals mit Reim im Monster Geschichte geschrieben. Und jetzt, Jahrzehnte später, machen sie wieder richtig zusammen Mucke, bringen ein neues Kollabo-Album raus und sind vor allem meine heutigen Gäste. Mein Name ist Mille, was geht ab?
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0: Habt ihr manchmal dann schon Gedankengänge oder ändert irgendwelche Sachen ein bisschen ab, weil ihr denkt so, hey, okay, das könnte, keine Ahnung, in Zeiten von Streaming oder in Zeiten von New Wave und wie deutsche Mucke sich verändert, besser funktionieren? Oder sagt ihr, okay, ey, da geben wir einen Fick drauf. Wir machen das, was wir geil finden, scheiß drauf, wie heutzutage sich was ändert.
2: Wenn jetzt bei den Textprozessen und so weiter?
3: Ja, insgesamt,
0: bei allem,
3: ja, genau, auch Textlänge, Songlänge und so weiter, 100%. Ob wir sowas machen.
2: Thematisch schon mal, in deinen Worten, gebe ich da natürlich einen Fick drauf, was erwartet wird oder was Trend ist oder sowas. Darauf kann ich auch nicht achten. Ich kann ja das Beste nur aus mir rausholen, wenn ich auf mich achte, wie ich das sehe, meine Perspektive, meine Skills, meine Styles und die da einbinde und nicht mich beeinflussen lasse in dem Sinne, was jetzt gerade up to date ist oder was die Leute hören wollen. Weil damit kannst du kein Momentum erschaffen, wenn du einfach den Leuten immer nur das lieferst, was sie erwarten. Oder was gerade der Trend ist. Das ist das Risky dabei, das Ding halt, dass man sagt, es ist mir erstmal egal, Hauptsache die Qualität ist gut und ich stehe dahinter und Afrop steht dahinter.
3: Ja gut, aber wir haben da Lieder drauf, die sind 4 Minuten 30, also mehrere sogar. Wir gucken schon auf die Zeiten, ja, das machen wir schon. Und manche Lieder sind tatsächlich zu kurz gewesen, ne? Das gab es auch.
2: Da haben wir dann auch einen Scherz gemacht, so, hey, hier, perfekte Spotify-Länge.
3: Ja, sowas.
0: Liebst.
3: So, aber... Ja, ich meine, wir würden es auch lächerlich machen, glaube ich, wenn wir irgendwas hinterherrennen würden. Und so auch die Idee von Musik ist tatsächlich die, dass die zeitlos ist, ne, und nicht trendabhängig ist. So, deshalb wäre es schon blöd, wenn man da versucht, irgendwo mitzuschwimmen. Man weiß ja nicht, ob man diese Leute gewinnt und ob man dadurch, dass man sich so stark verändert, seine alten Hörer verliert. Deshalb ist es komplett sinnlos. Ich kann auch nichts anderes.

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7: Was geht ab, Leute? Hier ist ein Afrop und
8: Ferris MC.
7: Ihr seid unhört, unguckt.
8: Mille Meet.
9: Habt ihr jetzt in dieser intensiven Zusammenarbeit, die ja dann nochmal viel, viel intensiver war als das, was ihr früher gemacht habt zusammen, den anderen auf irgendeiner Art und Weise irgendwie nochmal ganz anders kennengelernt oder auch schätzen gelernt?
8: Von meiner Seite aus ja, schätzen gelernt auf jeden Fall. Es hat auch viel mit Vertrauen zu tun, wenn man so ein Projekt macht, so dass man sagt so, hey, jemand möchte die Kontrolle darüber haben, wie der Sound klingen soll oder das Arrangement und so weiter. Und diese Kontrolle habe ich gerne Afrop abgegeben und auch ihm dann vertraut. Und das habe ich auch, das weiß ich auch zu schätzen. Und dass er da einfach hingebungsvoll 100% da reingesteckt hat, so, ne? Dann einfach da viel, viel, viel Zeit investiert hat, die ich in den Texten dann gesteckt habe, so.
7: Nur das Arbeiten natürlich, aber ich glaube, du meinst eher das Persönliche, ob man da irgendwelche Attribute...
9: Könnt ihr wünschen, wie ihr...
7: Ich weiß, ja, aber beides ist richtig. Natürlich, ne, entdeckt man Sachen, aber ich habe dann auch Sachen... Also ich habe ja recorded, als Sebastian, habe ich so alles aufgenommen. Ne? Ich hatte natürlich Angst, dass die Vocals nicht sauber sind, dass wir die nicht benutzen können fürs Mischen. Also habe ich einen riesen Aufwand betrieben, dass die Vocals immer ordentlich, deshalb war ich sehr stark damit beschäftigt und lyricmäßig war ich nur damit eingespielt, dass ich Ferris Vocals kriege. Mhm. Ich habe dann zwischendurch immer was gemacht, aber dann gab es einen Moment, wo er dann so da stand und irgendwas eingerappt hat und ich recorde das, ich sitze daneben, ich höre mir das an, denke mir, wow, krass, der ist richtig gut. Und dann gucke ich so hoch und denke mir so, deshalb ist der hier. Ne? So, das ist der Grund, auch wenn es vorher so ein bisschen schwammig war, ne? Und man sich nicht so klar war, was es wird. Am Ende, und er ist ein super Hookschreiber. Das ist er auch. Ne? Also es war so richtiges Jammen, ne? So wie er es sagt, wie Musik und so weiter, das wäre immer alles mit abgesprochen, so die Beats hat er alle vorher gehört und so.
8: Also wir haben echt geil die Bälle auch hin und her geworfen. Ja. So, also da muss ich ihn ja auch loben, ne? Er lobt mich immer so cool, ich werde dann teilweise rot.
7: Musst du nicht fest, ich kann das einfach gut.
8: Kannst das

0: Leute, hier läuft Deutsch. Excuse me, aber was denn sonst? Wie jeden Montag 20 bis 22 Uhr. Pflichtprogramm auf jeden Fall. Denn heute habe ich wieder ganz besondere Gäste für euch am Start. Und zwar absolute OGs. Die Rede ist von Ferris MC und Afrop. Ich bin Mille. Wunderschönen Montag euch.
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0: Deutschrap. Ich habe eine Sache rausgesucht, weil es gibt da jetzt gerade auch schon viele Beiträge darüber, dass ihr Collabo-Album macht und so, ne? Und ihr habt so geile Namen da schon überall getitelt bekommen zusammen. Also von Deutschrap-Urgestein über Rap-Legenden, Rap-Titan, Pfeiler im Deutschrap war alles dabei.
2: Positiv?
0: Also ich habe bis jetzt nur Positives gelesen und auch immer so wirklich so untertitelt. Krass, dass die beiden seit so vielen Jahren wirklich immer noch so erfolgreich auch mit dabei sind. Was mich interessieren würde, weil ihr ja auch schon so lange dabei seid, verfolgt ihr gerade auch so ein bisschen, was neu auf dem Deutschrap-Markt abgeht?
3: Ja, immer wieder.
0: Ja,
2: klar, man kriegt immer das wieder natürlich mit. Wir haben halt auch Internet, ne?
0: So. Aber das heißt nicht unbedingt zum Beispiel, dass ihr privat euch auch, also ich habe auch oft zum Beispiel Rapper hier sitzen, die sagen, ey, privat, ich beschäftige mich fast gar nicht mit Deutschrap.
2: Nee, privat, so gesehen beschäftige ich mich persönlich auch nicht damit, dass ich mich hinsetze und analysiere oder checke oder alles durchhöre, sondern weil wir ja auch mit Social Media verhaftet sind und auch mal was posten müssen und auf TikTok und dies und das, darüber kriege ich hauptsächlich dann irgendwas mit, was neu ist. So, ne? Das scroll ich mal durch. So.
0: Habt ihr ein, zwei Newcomer, wo ihr sagt, die findet ihr fresh oder irgendwas, was im Deutschrap-Game gerade abgeht, was ihr feiert?
2: Wir haben schon öfters darüber geredet.
3: Es gibt schon ein paar Namen.
2: Wir haben schon Lacazette und so, haben wir ja schon öfters erwähnt.
3: Oder wir haben, also es gibt schon ein paar, die wir feiern. Ich zum Beispiel mag ja diese ganze Teasy-Ecke, diese Leute da, diese ganze Aachener-Ecke gefällt mir ganz gut. Und hier und da ist immer was, was man interessant findet. Für so Leute kommt ja auch drauf an, was für Ansprüche wir haben, ne, einem Artist. Wenn ich sage, oh wow, der ist ein Hammer-Schreiber, Hammer-Lyricist oder das Ding klingt rund und so weiter. Es muss mir nicht immer gefallen, ne, aber ich kann teilweise die Arbeit respektieren. Weil Leute meistens von uns natürlich hören wollen, wie schlecht wir das neue Zeug finden oder so. Das ist, ne, meistens ist das so die Intention. Aber früher gab es auch viel Scheiße. Und das Wichtigste ist, dass es irgendwie weitergeht. Ne? Dass es da Strömungen gibt, die das Ding am Leben halten. Und das können nur Menschen machen. Ne? Artists, die kommen und dann ihre Idee von Hip-Hop uns präsentieren und dann auf ihrer Weise am Leben halten. 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
1: Das ist Deichkind. Was geht ab? Kiss FM ist an. Mein Name ist Mille, wie jeden Montag mit Deutschrap. Und meine heutigen Gäste, by the way, ja auch ein ehemaliges Deichkind-Mitglied, Ferris MC. Und zwar in der Kombi mit Afrop bei mir zu Gast.
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1: Um da einmal reinzugehen, wonach habt ihr eure Features gepickt? Hattet ihr fertige Tracks und wart dann so, oh, da könnte die und die Person drauf passen? Oder seid ihr vorher schon mit Namen ins Rennen gegangen und wart so, boah, wäre geil, wenn die mit drauf wären?
3: Ja und nein.
4: Ja, ne? Nein,
3: so
4: genau.
3: Ungefähr. Wir hatten schon ein paar Namen und Curse ist ganz am Ende hinzugekommen und wir hatten gar keinen Platz mehr für ihn. So, ich wusste jetzt nicht, weil er hat mich angeschrieben und hat sich beworben. Das fanden wir schon mal cool,
4: ja.
3: Aber wir haben schon immer ihn so
4: auf Hintergrund gehabt, auf jeden Fall.
3: So ein bisschen, ne? Und dann war es tatsächlich so, dass nur noch zwei Lieder frei waren und eigentlich war es klar, dass der nur auf Früher war nicht besser drauf kam. So. Und dann war ein bestehender Track da und dann kam das Feature, aber Echo zum Beispiel gab es nur den Beat und wir haben ihm das geschickt und gesagt, mach was du willst.
4: Ne? Ja.
3: So.
1: Stark.
3: Ja. Ja. Und Jan gab es auch schon Strophen,
4: auch.
3: Ja, gab es die Strophen schon, ja.
4: Genau, es gab die Strophen. Ja. Er hat dann, unabhängig davon, dass wir wussten, was er macht und er wusste nicht, was wir machen, hat er dann einen Hammer-Chorus hingelegt. Ja. Dann habe ich nochmal an meiner Strophe nochmal was modifizieren müssen, damit das noch ein bisschen besser zum Chorus passt.
3: Ja, aber ich hab ihm was geschickt, so zwei Monate vorher. Er hat mich auch gefragt, was soll's werden. Ich habe ihm einfach so ein paar Adjektive aufgezählt und dann irgendwas noch dahin zugeschrieben und dann kommen damit sowas um die Ecke. Weil das ist so das Ding, auch wenn die Features, die sind natürlich neugierig, die wollen natürlich gut performen und fragen dich dann, okay, um was geht's? Mhm. Wer ist noch drauf? Schick mir mal das und das. Und
1: klar.
3: So. Ne? Und auch da muss man aufpassen, was du denen schickst. Ja, also ich habe zum Beispiel Curse nur Ferris Verse geschickt und den Beat. Obwohl Hook schon alles stand, ich wollte nicht, dass er sich von dem Refrain beeinflussen lässt.
1: Oder wenn du wolltest die volle Kreativität haben.
3: Ich wollte, dass er nur Ferris Verse hört. Und die Hook habe ich erstmal zurückgehalten. Aber egal, du merkst, es ist viel mehr, als sich dann hinzusetzen und sagen, hey, guck mal, ich habe eine tolle Platte.
1: Klar.
3: Ich sag dir aber auch, es gibt eine Menge Artists, die machen das in einer Woche, ohne Probleme und es klingt gut. Und die sind wahrscheinlich achtmal so erfolgreich wie wir. Ja, das kann gut sein. Ich glaube, diese Idee von Musik machen lässt uns immer noch hier sitzen. Davon bin ich fest überzeugt.
4: Yeah.

0: Party Kanacken heißt der Track. Das ist der Vibe hier, Alter. Deutschrap läuft, wie immer, mit mir. Mein Name ist Mille, noch bis 22 Uhr. Schöne Spätschicht, schöne Nachtschicht oder auch schönen Feierabend, je nachdem, wo ihr euch gerade rumtreibt. Haut super gerne mal eine Insta-Story raus und taggt uns, kissfm.de, mich auch gerne, mille.kissfm. Oder ihr schickt mir einfach auch super gerne eine Nachricht mit irgendeinem Trackwunsch oder so, den ihr habt. Ich liebe das immer, wenn ich auf jeden Fall was von euch höre. So, meine heutigen Gäste sind Afrop und Ferris MC, also absolute OG.
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0: Guck mal, ihr sagt ja gerade, ihr seid schon so lange dabei. Man hat über die Jahre auch so viel mitgenommen, erfahren und so. Wenn ihr eurem Ich von vor jetzt knapp 30 Jahren, ne, zu der Zeit, wo ihr irgendwann...
2: Ich würde dir nur Danke sagen.
0: Guck mal, du weißt aber auch schon direkt,
2: den ganzen
0: ich
2: Tag, ich würde nur sagen, Bro, danke dir.
0: Echt,
2: du bist
0: ja?
2: der Krasseste. Nee, ehrlich.
0: Ich lieb's.
2: Du bist der Krasseste, wirklich. Das würde ich zu dem sagen. Du bist ein Baby, ja. Und was du gemacht hast, Bro, ich bin... Dein Leben noch einmal, ich bin immer noch da, weil du diese richtige Entscheidung getroffen hast. Ey, ich danke dir so krass. Was kann ich für dich tun?
3: Die Antwort übernehme ich, wenn die Frage nochmal gestellt wird. Das finde ich geil. Ja.
0: Ja. Geil. Ja, wir lassen das genauso stehen. Finde ich cool, dass ihr so drauf seid und nicht so sagt, so, hey, da sind irgendwie die Ratschläge so ein auf denen. Mhm. Nein, Mann, so, da ja, ist irgendwie natürlich. Der Grundstein gebaut worden. So.
3: Ja, genau.
2: Also ich habe einen heilen Respekt vor dieser Person, muss ich ehrlich sagen. Heiden Respekt. So, ich verstehe auch besser die Umstände jetzt als er früher. Ne? Er wusste, er war einfach nur ein Kind. Und

0: Shoutout geht raus an Bane und Salio. Bane auch schon hier bei mir im Kiss Tower gewesen. Noch viel, viel mehr Aufmerksamkeit auf jeden Fall verdient. So viel Talent. Checkt ihn auf jeden Fall super gerne mal ab. Ich bin Mille, noch bis 22 Uhr mit Deutschrap. Wie immer auf Montag 20 bis 22 Uhr. Und heute absolute OGs bei mir zu Gast. Ferris MC und Afrop. Damals mit Reime Monster ganz viel Deutschrap-Geschichte auf jeden Fall geprägt. Und jetzt, Jahrzehnte später, machen sie wieder Mucke zusammen, Leute, und hauen ein ganzes Collabo-Album raus. Ein Fall für zwei.
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0: Jetzt vorhin schon angeteasert, ihr geht auch auf Tour.
2: Ja.
0: Worauf können die Leute sich freuen?
3: Aua, aua.
2: Also auf jeden Fall, dadurch, dass wir jetzt die Platte haben, spielen wir nicht 10-mal an einem Abend Reime Monster.
3: Hätten wir so oder so nicht gemacht.
2: Weiß ich aber.
3: No.
2: Nein.
3: No.
2: So Travis Scott-mäßig. No. So.
3: Wenn ich eine Flasche Jim Beam in mir hätte vielleicht, ja. Viermal am Ende so.
2: Als Scherz finde ich das eigentlich ganz geil, wenn man das immer macht. Ich habe schon mal sowas gemacht mit Twist, dass wir haben einen Song immer wieder gespielt und mit Deichkind habe ich immer keine Ahnung. Und nach jedem Song musste man einen trinken.
3: Ja.
2: Und wir haben das so lange durchgezogen, bis wir nicht mehr den Song spielen konnten, live.
3: Wow.
2: Ich weiß nicht, wie lange es ging, aber wir haben wirklich viele Shots immer wieder, also einen Song gespielt.
0: Ja, ja, klar.
2: Den Shot gemacht, den Song nochmal gespielt, Shot gemacht, nochmal gespielt, Shot gemacht. Und irgendwann konnten wir den nicht mehr spielen. So weit haben wir es getrieben. Also, war schon lustig. Sowas könnten wir machen.
4: Du trinkst ja nicht.
2: Dann würde ich trinken. Also desto schneller wäre die Show vorbei.
3: Ja,
2: also wiederholen.
3: Ich habe viel zu viel Angst. Ja, für so Publikum und Show. Alles ist super ernst. Die haben Eintritt gezahlt und so. Jetzt mach mal dein Set.
2: Nach der Show. Also sprich, wir machen unsere Show.
3: Ja.
2: Und dann als Goodie für die Leute zum Abschluss wiederholen wir vielleicht auch einen Song deren Wahl.
3: Ja.
2: Und wir sagen, wir holen den sofort, so oft und trinken immer einen Shot, bis wir umfallen.
3: Ja, ich habe eine geile Idee dazu.
2: Okay, cool.
3: Ja, wir machen eine App, dann kommen die Leute aufs Konzert und dann kriegen die so eine Liste an Liedern und die klicken dann während dem Set. Und dann sehen wir, was most gewählt ist und dann spielen wir das 4-mal und dann können wir diese Sauf-Action machen.
2: Okay.
0: Eingebunkt. Meine Lieben, ihr seid meine Gäste, ihr habt die letzten Worte. Was auch immer ihr sagen möchtet, rein ins Mai.
3: Cooler Titel.
0: Danke.
3: Home of Deutschrap. Nee, wir sind happy. Wir haben es ja auch gehört. Man kriegt es ja auch mit. Wir haben ja echt was geschaffen und wir gehen auf Tour und wir freuen uns, dass wir
2: 26.06.
3: Genau.
2: Ne, kommt das Album Ein Fall für zwei. Und diese berühmten letzten Worte.
3: Sag doch mal was jetzt hier. Sag mal was, komm.
2: Nimm das alles nicht so ernst. Enjoy your life.
3: Listen.
2: So, alles Schlechte, alles Negative in deinem Leben geht immer vorbei. Es gibt immer einen unten und dann geht's wieder hoch. Es ist so. It's a part of life. Wir wuchsen.

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1: 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Kaufen.
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1: nicht gesehen.
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0: 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Ihr seid die Kiss Nation. Und wer bist du?
4: Ich bin Raf Camora.
0: Was machst du?
4: Ich mache Musik.
0: Woher kommst du?
4: Ich komme aus Wien 5 Haus.
0: Was sind deine Roots?
4: Meine Roots sind Süditalien.
0: Was bedeutet Hip-Hop und Rap für dich?
4: Rap ist natürlich mein Beruf geworden mit der Zeit. Rap war etwas, was in mein Leben gekommen ist und es verändert hat auf jeden Fall.
0: Was ist deine Message an die Kiss Nation?
4: Hört weiter Radio und scrollt nicht zu viel in den sozialen Medien, sondern hört Radio. 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Das trainiert das Gehirn.
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4: 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Aber doch nie so viel Salz in die Wunde. 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
4: er. 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
1: Und schon wieder ein Konzern, der einen anderen Konzern für sehr viel Geld kaufen will. Paramount will Warner Bros. Kaufen.
2: Bei dem Deal geht es um rund 111 Milliarden US-Dollar. Zu Warner Bros. Discovery gehören zum Beispiel Serien und Filme wie House of the Dragon.
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1: Nicht gesehen.
2: The White Lotus.
1: Nicht gesehen.
2: Und auch die Harry Potter Filmreihe.
1: Nee. Auch nicht gesehen.
2: Das ist wirklich schlimm, Mann. Wenigstens Harry Potter.
1: Ja, bestimmt dann, wenn meine Kinder auch bereit sind und ready sind, gucke ich es vielleicht mit denen.
3: Selbst dann finde ich eine Ausrede. Wenn ich irgendwann mal Kinder haben sollte und die sagen, können wir Harry Potter angucken, sage ich, das ist so gut.
1: Ich muss halt mal die Lage checken, ob Harry Potter wirklich jetzt so ein Ding ist.
2: Ja.
1: Ob es wirklich noch angezeigt ist, ob es wirklich noch cool ist in der Schule.
2: Mein Gott.
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1: Und schon wieder eine 7:1 Klatsche für Schlund. Nur Manuel Neuer war nicht so happy, dass ein Ding reinging.
2: Ja, wenn er nicht abgefälscht wird, dann habe ich ihn. Leider war es so, dass der Jo dann ihn berührt hat und der nochmal eine andere Flugkurve angenommen hat. Und ich hätte ihn gern gehalten.
1: Schieb's mal auf andere. Ja, genau. Ist doch egal, Mann. Wirklich. So wie, oh Mann, ich habe nur noch 1-. Ach, Mann, oh.
3: Ja, als Torwart, ich glaube, es war schon für ihn persönlich wichtig. Aber er hat sich auch gefreut.
1: Soll er mal mit dem anderen Torwart reden, von Kürassau, wie der sich so fühlt?
3: Ja, ich glaube, dem ging's nicht ganz so.
4: Das war doch nicht so viel Salz in die Wunde. Die waren voll nett.
3: Ja, also, die können auch so gut tanzen.
1: Na, ab 6:1 dachte ich mir so, ach, Deutschland, hört mal auf.
3: Dann tut's
4: Erst da? Erst da? Ja.